1958 war ich das erste Mal in Belgien, in Brüssel, auf der Expo. 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

0: nördlichen Hemisphäre für Glück sorgen sollten.
1: Dort gab es Boccia-Bahnen und eine kleine Bühne für ein zweifelhaftes Showprogramm. 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
2: Und damit einen wunderschönen guten Abend. Ich habe Ihnen heute Abend zum allerersten Mephisto Clubbing Set was Wunderschönes mitgebracht. Das hier, das sind Cornelis und Nomis mit einem Set, was sie Neujahr 2018 im Kater Blau in Berlin gespielt haben. Dark Disco, die beiden ja beim Leipziger Crew Öst geschrieben, nicht mit Ö, sondern mit einem O, mit so einem Strich durch, so ein skandinavisches Ding. Die ganze Crew hat sich so vor 2,5 Jahren hier in Leipzig gegründet, haben am Anfang klassisch auch hauptsächlich auf Open Airs gespielt. Inzwischen eigentlich so und so, glaube ich, fast jede Woche, aber EFZ auch öfters mal. Meine Damen und Herren, hören wir einfach mal rein. Das hier sind Cornelis und Nomis.
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1: Himmelfahrt, Vatertag, Herrentag. Ich hoffe, ihr habt den Feiertag gut überstanden. Auch wenn das Wetter nicht ideal war, waren in Leipzig so einige Gruppen im Park unterwegs. Ich muss sagen, mein Feiertag ist Himmelfahrt definitiv nicht. Und dann habe ich auch noch vergessen, meinen Vater anzurufen. Naja, die Nachrichten hatten wir bei Mephisto 97.6 aber natürlich auf dem Schirm. Heute sprechen wir bei Leipzig Weekly darüber, warum Beschäftigte vom Klinikum St. Georg gegen die Gesundheitsreform protestiert haben. Und ich habe zum Thema Gesundheit noch mehr im Gepäck. Eine Studie, die zeigt, wie man die teils lebensbedrohliche Schwangerschaftsvergiftung bald behandeln könnte. Bevor wir aber dazu kommen, starten wir wie immer mit unserem Wochenrückblick. Mein Name ist Jana, schön, dass ihr dabei seid. Schwarzarbeit, Drogenschmuggel und Paketflut bewältigen. Dafür soll der deutsche Zoll im laufenden Jahr 1500 zusätzliche Stellen bekommen. Das hat Bundesfinanzminister Lars Klingbeil verkündet, als er am Dienstag am Leipziger Flughafen die Zollbilanz vorgestellt hat. Da Billigware aus China die Märkte in Deutschland überflute, soll laut Klingbeil im Juli die Zollfreigrenze abgeschafft werden. Dann muss auch für Pakete aus China im Wert unter 150 Euro Zoll gezahlt werden. Laut Jahresbilanz stellte der deutsche Zoll im vergangenen Jahr fast 70 Tonnen Betäubungsmittel sicher. Mehr als die Hälfte davon sei Marihuana gewesen. Der Zoll beschlagnahmte demnach auch 7.500 verbotene Waffen und fast 2 Millionen Stück Munition. Am Dienstag haben Beschäftigte vom Klinikum St. Georg gegen die geplante Gesundheitsreform der Bundesregierung protestiert. Die Reform soll die gesetzlichen Krankenkassen finanziell entlasten, unter anderem durch Kürzungen beim Pflegepersonal. Die Gewerkschaft Verdi hatte unter anderem in Leipzig zum Protest aufgerufen. Die vorgesehenen Kürzungen im Personal bezeichneten die Protestierenden vom St. Georg als fatal. Am Dienstag gingen nur 14 Beschäftigte auf die Straße. Dies zeigt laut Pflegekraft Franziska Körner genau das Problem.
2: Nein, es werden keine 500 Krankenschwestern da stehen. Es gibt keine 500 Krankenschwestern. Und wenn die Stationen nur mit Mindestbesetzungen besetzt sind, dann kann dort keiner weg. Es gibt ja eine Regelung, dass eine Mindestbesetzung da sein muss, ne? Und das genau spiegelt ja eigentlich das wider.
1: Körner befürchtet, dass sich der Personalmangel mit der geplanten Gesundheitsreform weiter zuspitzt. Und wenn es nicht genug Personal gibt, habe dies direkte Folgen für PatientInnen. Demnach können Vorsorgeuntersuchungen entfallen und etwa Krankheiten zu spät entdeckt werden. Am Mittwoch soll sich die Ex-Frau und die Familie des mutmaßlichen Täters zur Amokfahrt in der Leipziger Innenstadt geäußert haben. Das Schreiben liegt unter anderem dem MDR und der LVZ vor. Laut MDR hat die Familie darin ihr Mitgefühl für Opfer und Angehörige gezeigt. Außerdem danken sie den Menschen, die vor Ort geholfen haben, hieß es. In dem Schreiben sollen sie auch Kritik an den Behörden geäußert haben. Vermehrt habe die Familie vor der Tat Hilfe bei der Polizei gesucht. Jedoch seien sie damit alleingelassen worden. Demnach kritisierten sie auch, dass nach der Tat persönliche Details ohne Einverständnis öffentlich diskutiert wurden. Das sächsische Innenministerium sagte dem MDR, dass die Polizei seit der ersten Kontaktaufnahme angemessen und sensibel vorgegangen sei. Viele Krankheiten haben eher sperrige Namen, so zum Beispiel auch die Krankheit, über die wir jetzt sprechen. Offiziell heißt sie Präeklampsie. Besser bekannt ist sie als Schwangerschaftsvergiftung. Etwa 2% aller Schwangeren leiden laut einem Mediziner des Leipziger Uniklinikums unter dieser Krankheit. Die einzige Möglichkeit, sie zu behandeln, war bisher, frühzeitig zu entbinden. Doch das kann für die Mutter und insbesondere für das Kind lebensbedrohlich sein. Eine Studie, an der das Uniklinikum Leipzig maßgeblich beteiligt war, macht jetzt aber Hoffnung. Warum, weiß meine Kollegin Katharina. Hallo Kathi.
3: Hallo Jana.
1: Bevor wir genauer über die Studie sprechen, lass uns noch mal einen Schritt zurückgehen. Was kann man sich denn unter der Krankheit Schwangerschaftsvergiftung vorstellen?
3: Das ist eine Krankheit, die sich zum Beispiel durch hohen Blutdruck, Eiweiß im Urin und eine Fehlfunktion der Plazenta zeigt. Und die Plazenta ist wichtig in der Schwangerschaft, weil sie den Embryo mit Nährstoffen und Sauerstoff versorgt. Laut dem Uniklinikum zeigt sich diese Schwangerschaftsvergiftung meist nach der 20. Woche. Und wie du schon vorhin gesagt hattest, war die bisher einzige Behandlungsmöglichkeit, die Schwangerschaft frühzeitig zu beenden. Immerhin kann man seit 2009 schon die Krankheit feststellen, denn dazu gibt es einen bestimmten Bluttest.
1: Durch einen Bluttest kann man die Schwangerschaftsvergiftung also feststellen. Was löst die Krankheit denn aus?
3: Ein Protein im Blut der Schwangeren. Das haben US-WissenschaftlerInnen vor etwa 20 Jahren herausgefunden. Und laut Uniklinikum Leipzig läuft der Forschungsprozess seit etwa 15 Jahren. Von den ersten Laboruntersuchungen bis zu den klinischen Studien zur Behandlung der Schwangerschaftsvergiftung. Und an genau diesem Punkt der klinischen Studien ist der Forschungsprozess gerade. Im Rahmen einer Pilotstudie wurden 9 Schwangere mit der neuen Therapie behandelt. 7 davon in Leipzig.
1: Sprechen wir dann mal genauer über die Therapie. Wie funktioniert sie?
3: Ich hatte ja eben schon erwähnt, dass dieses giftige Protein im Blut der Mutter ist. Man versucht also bei dieser Behandlung, das Protein aus dem Blut zu waschen. Diese Blutwäsche passiert durch einen besonderen Filter. Dieser Filter bindet das Protein, sodass es aus dem Blut der Schwangeren entfernt werden kann. Das soll dafür sorgen, dass die Schwangerschaft verlängert wird und das Risiko für die Mutter und für Frühgeburten sinkt.
1: Und wie geht es mit der Forschung nun weiter? Können sich Schwangere mit der Methode bald behandeln lassen?
3: Dafür ist es leider noch zu früh. Der Leipziger Geburtsmediziner Holger Steppan sagt, dass die Forschenden mit ihrer Pilotstudie erstmal gezeigt haben, dass es technisch möglich ist, das Protein aus dem Blut herauszufiltern. Und auch, dass diese Behandlung sicher ist für Mutter und Kind. Die Studie muss im nächsten Schritt aber erstmal mit mehr Personen durchgeführt werden.
1: Sagt meine Kollegin Katharina zum aktuellen Stand der Behandlung von Schwangerschaftsvergiftungen. Danke dir, Kathi. Wenn ihr jetzt sagt, wissenschaftliche Themen, davon will ich mehr, dann habe ich jetzt noch einen kleinen Tipp für euch. Schaltet am Montag doch mal um 18 Uhr das Radio ein. Da läuft nämlich unsere Wissenschaftssendung 97.6 mal klug. Ja, am kommenden Montag geht es da um Leipzigs Kolonialgeschichte. Das ist aber nicht der einzige Tipp, den ich für euch habe. Wir schauen jetzt auch noch darauf, was sonst noch in den nächsten Tagen so los ist. Inklusiv gewinnt, heißt es am Samstag auf dem Sportcampus der Uni Leipzig. Bei dem inklusiven Sportfest treten Menschen mit und ohne Behinderung an. In den Sportarten Basketball, Fußball, Judo und Schwimmen. Dabei können sich BesucherInnen auf 2 paralympische Champions und 2 deutsche MeisterInnen im Schwimmen freuen. Aber ihr müsst nicht nur zuschauen, es gibt auch was zum Mitmachen. Warum nicht mal Fechten, Flossenschwimmen, Rollstuhlparcours oder Blindenfußball ausprobieren? Ja, am Montag geht es auch sportlich weiter und es wird nass. Es startet nämlich die Freibadsaison. Das Schreberbad am Westplatz öffnet am Montag seine Becken. 5 Tage später, am Samstag, könnt ihr auch die Sommerbäder Kleinschocher, Schönefeld und Südost besuchen. 135.000 Euro haben die Leipziger Bäder im laufenden Jahr für die Vorbereitungen ausgegeben. Für jeweils 40.000 Euro gibt es laut der Stadt ein neues Drehkreuz im Sommerbad Südost und neue Pumpen im Sommerbad Kleinschocher. Wenn es euch in der kommenden Woche noch nicht ins Freibad zieht, könnt ihr mal ins Programm der Naturschutzwoche schauen. Mögt ihr zum Beispiel Schmetterlinge? Wenn ja, ist doch vielleicht der Schmetterlingsspaziergang etwas für euch. Da erfahrt ihr alles rund um diese Tiere und ihre Lebensräume. Und danach heißt es noch, gemeinsam Schmetterlinge zählen. Treffen ist am Mittwoch um 16.30 Uhr beim Spielplatz im Johanna-Park. Wenn ihr aber eher Team Katze seid, könnt ihr beim Theaterstück Felis Silvestris die Wildkatze vorbeischauen. Die Stadtbibliothek zeigt das Stück am Donnerstag um 17 Uhr. Ich hoffe, bei den Tipps war etwas für euch dabei und ihr fühlt euch jetzt gut informiert. Damit sind wir auch am Ende von Leipzig Weekly für heute. Mein Name ist Jana. Schön, dass ihr zugehört habt. Ich sage frohes Schwimmen, Schmetterlinge zählen und viel Spaß bei allem, was ihr sonst so vorhabt. Bis zum nächsten Mal.
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0: Punkrock aus England, Red Boy, habt ihr gehört mit seinem Song Broken. Und derart motiviert starten wir jetzt in einer Stunde Kultstatus, das Kulturmagazin bei Mephisto 97.6, heute mit mir Oscar 4. Und diese Woche ist ja ganz geprägt von zwei Feiertagen, dem Mutter- und dem Vatertag. Christi Himmelfahrt vergessen wir da mal ganz getrost. Und an der Stelle möchte ich einmal ein herzliches Dankeschön an alle Dads und Männers aussprechen, die gestern verantwortungslos loco gegangen sind und jetzt trotzdem zum Kultstatus eingeschaltet haben. Ja, und apropos Verantwortung, oft sind es auch die Kinder, die in gesunden oder ungesünderen Beziehungen zu ihren Eltern viel Verantwortung übernehmen wollen, sollen oder müssen. Über die Frage, wie gut das eigentlich ist und wie man mit diesem Gefühl der Verantwortungsübernahme gut umgehen kann, haben wir ein bisschen philosophiert. Den Beitrag hört ihr in circa 20 Minuten. Schlechte Verhältnisse zu den Eltern, die prägen auch den Jugendroman Chick, der seit seiner Veröffentlichung 2010 quasi zu einem modernen Klassiker deutscher Literatur avanciert ist. Mit Chick verglichen wird auch der kürzlich erschienene Roman Vielleicht im Sommer von Lukas Misa Nyenegger. Wer was er kann, das hört ihr schon nach dem nächsten Song. Und eine Bemerkung, erlaubt mir bitte noch, dranbleiben solltet ihr nämlich auch für unseren dritten Beitrag heute, denn wir sprechen auch noch über Der Teufel trägt Prada 2. Ob es dieses Sequel gebraucht hat, dazu auch später mehr. So, und jetzt ist mal wieder Zeit für ein bisschen Musik. Ihr hört die Band Frau Lehmann mit dem grandios betitelten Song DLF Kultur will, dass wir brennen.
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0: Frau Lehmann war das mit dem Song Deutschlandfunk Kultur will, dass wir brennen. Und wisst ihr, wer noch will, dass wir brennen? Richtig, die Sonne natürlich. Und auch wenn das Wetter der letzten Tage es nicht vermuten lässt, der Sommer steht kurz bevor. Falls ihr die heißen Tage gerade gar nicht erwarten könnt, dann ist eine Zeitreise in den Sommer 2007 vielleicht genau das Richtige für euch. Im Roman Vielleicht im Sommer von Lukas Misa Nguyen Egger reisen die Protagonisten durch die erdrückende Hitze von Niedersachsen. Auf dem Weg finden sie zueinander und zu sich selbst. Mehr dazu jetzt von meiner Redakteurin Mathilda Jackson.
1: Man ist nie wirklich vorbereitet auf das, was kommt. Genauso wenig wie auf das Ende oder darauf, wie der Weg bis dahin aussieht. Es ist ganz egal, welche Geschichten man sich ausdenkt, das echte Leben spielt sich zwischen den Zeilen ab. Und irgendwie ist das mit Menschen auch so. Die wichtigsten Menschen sind nicht die, die man sich aussucht, die wichtigsten Menschen stolpern ins Leben.
2: Mit diesen Zeilen beginnt Vielleicht im Sommer, der Debütroman von Lukas Misa Nguyen Egger. Es ist eine berührende Coming-of-Age-Geschichte, in der wir Kian und Marco bei ihrer Reise an die Nordsee begleiten. Die beiden 15-Jährigen lernen sich im Heim kennen. Kian ist neu und weiß sofort, hier will er nicht bleiben. Bei einem nächtlichen Fluchtversuch tut er sich zunächst unfreiwillig mit Marco zusammen. Gemeinsam machen sich die beiden auf die Suche nach Marcos Schwester, Jasmin, und merken dabei schnell, dass es sich zu zweit besser lebt als allein. Über 270 Seiten verhandelt der Roman Klasse, die Lücken im System, aber auch die Sehnsucht nach Zugehörigkeit. Es geht um Familie. Die, in die man hineingeboren wird, die, die man sich aussucht und die Menschen, die zurückgelassen werden. Das Buch fragt, welche Teile unserer Eltern wir in uns tragen und ob ihr Erbe unumgänglich ist. Die Schwere und Melancholie dieser Themen wird durch die Leichtigkeit der wachsenden Freundschaft zwischen Kian und Marco ausbalanciert. Sie bringen einander bei, wie man Roller klaut, Jägermeister mitgehen lässt und wann Ehrlichkeit und Vertrauen sich lohnen. Dabei ist es nicht nur entscheidend, was erzählt wird, sondern auch wer erzählt. Der Autor, welcher nach eigenen Angaben selbst erlebte, was es bedeuten kann, kulturell und ökonomisch am Rand der Gesellschaft zu stehen, hat es sich mit diesem Buch zur Aufgabe gemacht, Zitat, denen eine Stimme zu geben, die keine haben. Kian schildert in seinem inneren Monolog.
1: Vor einigen Tagen haben die Polizisten ihm noch ein mitleidvolles Lächeln zugeworfen. Die gestrige Begegnung konnte diese Schieflage wieder gerade rücken. Der Staat vernachlässigt seine ungeliebten Kinder und er bestraft sie, wenn sie versuchen, aus ihrer Situation auszubrechen.
2: Es sind nicht nur vorurteilsbelastete Institutionen, die es den Figuren schwer machen. In Vielleicht im Sommer kommt zur Geltung, wie sehr Klasse und sozioökonomische Faktoren das Zwischenmenschliche und die Psyche beeinflussen. Kian wächst an der Armutsgrenze auf. Ohne Mutter, mit einem gewalttätigen, kleinkriminellen Alkoholiker zum Vater. Von ihm lernt Kian:
1: Menschen wie wir haben keine Wahl, Kian. Ich hab dich in diese Scheiße gebracht und du wirst deine Kinder genauso in diese Scheiße bringen. Ein gutes Ende gibt es nicht.
2: Ein Teufelskreislauf, in dem Armut, fehlende Unterstützung durch den Staat und familiäre Muster in Aussichtslosigkeit enden. Immer wieder sieht Kian seinen Vater in sich, der das Leben nie auf seiner Seite hatte. Aus der Machtlosigkeit über die eigene Situation erwächst die Notwendigkeit, Moral und die eigenen Prinzipien zu verraten. Trotz der schweren Themen hat der Roman eine tief lebensbejahende Qualität. Neben der langsam blühenden Freundschaft von Kian und Marco, die den grundsätzlichen Optimismus des Textes trägt, ist auch die Nächstenliebe ein wichtiges Motiv. Immer wieder erhalten sie Hilfe auf ihrer Reise und besonders Kian lernt, im Laufe der Geschichte trotz bisheriger Erfahrungen zu vertrauen. Die Hoffnung auf mehr findet sich auch im Schreibstil wieder. Der Text besteht überwiegend aus kurzen Sätzen und sich wiederholender Satzstruktur. Und obwohl der Stil deswegen zunächst etwas eintönig erscheint, bildet er einen schönen Kontrast zu den verwendeten Stilmitteln. Es gibt viele Personifikationen und Vergleiche, die den nüchternen Stil feinfühlig ausschmücken. Sie durchbrechen die trockenen Schilderungen der Ereignisse. Dadurch wird Schönheit im Alltäglichen gefunden. Diese Wechselwirkung spiegelt das Innenleben Kians und den Ton des Buches. Die Realität ist schmucklos, oft enttäuschend, aber das Innenleben gibt Raum für Bedeutung und Schönheit in der Monotonie. Alles in allem ist Vielleicht im Sommer ein gelungenes erstes Werk. Die Themen, die es sich selber setzt, werden mit angemessener Ernsthaftigkeit behandelt, ohne zu sensationalisieren. Es schafft den Spagat zwischen relevanten gesellschaftlichen Fragen und der hoffnungsvollen Suche nach individuellem Glück. Die Figuren sind lebendig und liebenswert. Ihre Reise und wachsende Freundschaft ist mitreißend. Und so möchte ich mit einem meiner Lieblingszeilen aus dem Buch enden. Wer gut leben kann in einer Gesellschaft, die andere Menschen ausgrenzt, der macht doch irgendetwas falsch.
0: Eine Buchrezension von Mephisto 97.6 Redakteurin Matilda Jackson zum Roman Vielleicht im Sommer. Wen dieses Buch als nächste Sommerlektüre interessiert, der hat Glück. Das Buch ist bereits am 30. April beim Piper Verlag erschienen. Es ist 270 Seiten lang und kostet 23 Euro. Für das Buch möchte ich an der Stelle noch eine Content-Warnung aussprechen. Es werden Armut, psychische Krankheiten, Gewalt und Tod behandelt.

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0: Ihr hört Mephisto 97.6 den Kultstatus und das waren De La Soul mit der Leadsingle Day in the Sun, Getting With You, featuring Q-Tip und Yummy von ihrem 2025er Comeback-Album Cabin in the Sky. De La Soul, die kennt man unter anderem von ihrem Feature auf dem Gorilla-Song Feel Good Inc. Diese Woche gab es gleich zwei Feiertage, den Muttertag und den Vatertag. Manche von euch haben das vielleicht zum Anlass genommen, ihre Eltern zu besuchen. Andere haben vielleicht mit Schrecken bemerkt, dass sie ihren Eltern das letzte Mal zu Neujahr geschrieben haben. Vielen stellt sich dabei die Frage, wie viel Kontakt wir unseren Eltern eigentlich schuldig sind. Genau darüber hat sich auch unsere Redakteurin Marla Schmidt Gedanken gemacht.
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2: In letzter Zeit vergesse ich oft, zu Hause anzurufen. Da bekomme ich schon ein schlechtes Gewissen. Ich sollte meinen Eltern mehr Aufmerksamkeit schenken und ihnen Dankbarkeit zurückgeben. Vor allem, weil meine Eltern sehr viel für mich getan haben. Sie haben mir beim Umzug geholfen, mich in schwierigen Phasen unterstützt und mir viel Freiraum für meine persönliche Entwicklung gegeben. Sie haben viel Zeit und Geld in mich investiert. Aber woher kommt eigentlich das Gefühl, ihnen etwas zurückgeben zu müssen? Und wie findet man einen richtigen Umgang damit? Das Internet beantwortet die Frage mit recht banal scheinenden Antworten. Es heißt, man solle einfach eine gesunde Balance zwischen Selbstfürsorge und der Erfüllung familiärer Verantwortlichkeiten finden. Doch das ist leichter gesagt als getan. Da ich ein gutes Verhältnis zu meinen Eltern habe, ist es vielleicht für mich auch einfacher, das umzusetzen. Mir ist bewusst, dass ich hier sehr privilegiert bin, weil ich auch Leute kenne, bei denen das nicht so ist, die zum Beispiel von den hohen Erwartungen ihrer Eltern unter Druck gesetzt werden. Sie werden zum Beispiel aufgrund ihrer Sexualität und Lebensweise nicht akzeptiert. Daher fahren sie nicht so gerne nach Hause oder halten noch nur bedingt Kontakt. Trotzdem haben auch Kinder mit einem schlechten Verhältnis oft noch das Gefühl, ihren Eltern etwas schuldig zu sein. Aber bin ich eigentlich meinen Eltern zu etwas verpflichtet? Hierbei bin ich auf die Überlegungen von Barbara Belsch gestoßen. Die Philosophin hat in ihrem Buch »Warum wir unseren Eltern nichts schulden« festgehalten, dass nicht von einer rechtlichen und gesetzlich geregelten Verantwortung ausgegangen werden kann. Eltern hingegen haben aber eine Pflicht gegenüber ihren Kindern und lassen sich vorwiegend freiwillig auf das Elternsein ein. Daher kann man nicht von einem Tauschhandel ausgehen, betont Belsch. Sie ist der Meinung, dass Kinder nicht um ihre Existenz und Pflege gebeten haben. Vielmehr kommt Dankbarkeit und Fürsorge bei einer glücklichen Kindheit aus freien Stücken. Bevor ich aber eine gewisse Verantwortung übernehme, sollte ich mir also zuerst selbst klar werden, wie viel ich überhaupt übernehmen kann. Auch muss mir bewusst sein, wie stark es mich selbst belasten könnte. Bei einer zu starken emotionalen Belastung scheint es dann richtig zu sein, auf Distanz zu gehen. Generell sollte es aber okay sein, dass es aus bestimmten Gründen nicht möglich ist, mehr Verantwortung zu übernehmen oder Erwartungen zu erfüllen. Vor allem dann, wenn mein eigenes Leben massiv eingeschränkt wird. Wichtig bleibt, Bedürfnisse zu kommunizieren, Kompromisse einzugehen und vor allem Grenzen zu setzen.
0: Philosophiert Marla Schmidt zum Verhältnis von Kindern zu ihren Eltern. Bei diesem Beitrag handelte es sich um eine Wiederholung. Und wir machen weiter mit ein wenig Musik. Hier ist Marina mit Cantissimo.

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Charlie XCX war das mit Rock Music. Es handelt sich um die Leadsingle ihres kommenden Albums. Begonnen hat sie diese Ära ganz provokant mit dem Spruch "The dance floor is dead". Wer das ganz anders sieht, das sind wahrscheinlich die MacherInnen von Der Teufel trägt Prada 2. Die haben nämlich die Dancefloor-Hymne schlechthin gewählt, um ihren neuen Film zu bewerben.

0: Ja, Madonna war das natürlich mit ihrem legendären Song Vogue. Passt natürlich auch zum Film Der Teufel trägt Prada 2. Darin geht es nämlich wieder um die Modezeitschrift Runway. Und nachempfunden ist die dem real existierenden Modemagazin genau Vogue. Unsere Redakteurin Lara Loschke war großer Fan des ersten Teils Der Teufel trägt Prada und dementsprechend hat sie sich natürlich erstmal gefreut über das Sequel. Gleichzeitig war sie sich aber auch unsicher, ob es wirklich einen zweiten Teil braucht. Wie sie nach dem Kinobesuch darüber denkt, das hört ihr jetzt.
1: Für diejenigen, die nicht wissen, worum es in Der Teufel trägt Prada 2 geht, erstmal eine kurze Zusammenfassung. Andy Sachs landet unfreiwillig wieder bei Runway, einem fiktiven Magazin, was mit der Vogue zu vergleichen ist. Andy soll dem Magazin rund um Chefredakteurin Miranda Priestley helfen, ihr Image wiederherzustellen.
2: Ich bin die neue Feature-Redakteurin bei Runway.
3: Sie sind nur hier, um uns durch diesen kleinen Skandal zu manövrieren.
1: Als ich damals Der Teufel trägt Prada zum ersten Mal gesehen habe, hat mich das Ende gestört. Sind wir ehrlich, wer wollte denn nicht wie Andy sein und bei einem Fashion-Magazin arbeiten, zur Fashion Week gehen und in viel zu teuren Sachen durch die Straßen von New York rennen? Aber Andy hat es am Ende des ersten Teils einfach aufgegeben. Der zweite Teil bringt sie jetzt aber wieder zurück, was fast wie eine Richtigstellung des ursprünglichen Endes wirkt, was für die Fortsetzung spricht. Leider ist der Film aber mehr oder weniger eine Kopie vom ersten Teil. Der Aufbau und die Schlüsselmomente sind quasi gleich. Er bietet also nicht wirklich etwas Neues, sondern versucht eher, den ersten Teil zu replizieren und in 2026 spielen zu lassen. Neben den vielen kleinen Anspielungen und Rückrufen von Details aus dem Original, die wirklich gut gelungen sind, wirkt die Übernahme des Aufbaus eher unkreativ und einfallslos. Auch die vielen Gastauftritte von Stars wie Lady Gaga, Donatella Versace oder Laura Roach haben nicht wirklich Mehrwert. Sie machen den Film nicht innovativer oder helfen, die Fortsetzung abzugrenzen. Der erste Teil hatte noch Charme und Witz, da die junge Andy in der ihr komplett fremden High-Fashion-Welt zurechtkommen musste. Dieser Charme, der das Original so ausgezeichnet hat, fehlt einfach. Außerdem haben die erste und zweite Hälfte des Films einen ziemlich unterschiedlichen Vibe. Die erste Hälfte ist sehr in unserer Realität verankert und beschäftigt sich mit Themen wie zum Beispiel

0: Beispiel der Präsenz des Magazins auf Instagram. Was auch stört, ist die auffällige Werbung für zum Beispiel Diet Coke, die einfach aus dem Film reißt. Dazu kommt noch eine Romance-Handlung für Andy, die ziemlich aufgezwungen wirkt. Generell hat die Charakterisierung der Hauptfiguren teilweise nicht zu dem gepasst, was man aus dem Original kannte. Zum Beispiel bei Emily. Die war ja im ersten Teil genau wie Andy Assistentin und arbeitet jetzt nicht mehr bei Runway. Auch ihr wurde eine neue, fragwürdige Beziehung aufgezwungen.
1: Miss Charlton, Sie strahlen. Scheinbar tut Ihnen der Einzelhandel gut.
2: Ach, Nigel, und Sie baumeln am Abgrund? Es gab Zeiten, da waren Zeitschriften en vogue.
0: Im Großen und Ganzen war die erste Hälfte eher enttäuschend und platt. Doch dann die Überraschung. Als es in der zweiten Hälfte des Films für die Fashion Week nach Mailand geht, kommt die Persönlichkeit und der Charme des Originals plötzlich zurück. Ein bisschen Chaos, gemischt mit extravaganten Outfits und den Charakteren, die immer noch Spaß machen.
3: Ich liebe meinen Job.
0: Warum denn nicht gleich so? Also zusammengefasst, haben wir einen zweiten Teil gebraucht? Nein. Muss man den zweiten Teil gesehen haben? Auch nein. Gibt es trotzdem Menschen, denen man den Film empfehlen kann? Ja, den Fans, die vielleicht auch mit dem Ende des Originals nicht ganz zufrieden waren, weil sie Andy hier wieder bei Runway sehen können und sich besonders die zweite Hälfte lohnt. Überlegt euch also gut, ob ihr die Geduld dafür habt.
4: Das war's.
5: Ja, das war's von Lara Loschke und ihren Gedanken zu Der Teufel trägt Prada 2. Wenn ihr euch eine eigene Meinung bilden wollt, könnt ihr den Film zum Beispiel heute oder morgen jeweils 20.30 Uhr in den Passagekinos sehen. Und bei uns geht's jetzt erstmal weiter mit Paula Carolina und ihrem Song Extra.
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0: Die irische Rapgruppe Kneecap habt ihr gehört mit dem Song F-E-N-I-A-N. Die pro-palästinensische Band kann in Deutschland aktuell praktisch nicht auftreten, weil ihnen kritische Aussagen auf dem Coachella-Festival 2025 zum Vorwurf gemacht wurden. Welche Events ihr stattdessen besuchen könnt, das erfahrt ihr jetzt hoffentlich in unseren Veranstaltungstipps.
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0: Ja, und diese Tipps, die kommen natürlich nicht von mir, sondern von meiner Kollegin Lea Dils. Die sitzt jetzt hier bei mir im Studio. Hi Lea.
3: Hi Oskar.
0: Na dann schieß mal los, was hast du so dabei?
3: Ja, Oskar, magst du Sterne?
0: Ja, doch schon.
3: Maybe?
0: Ja, ich mag so Astronomie, finde ich gut, und Sterne angucken ist auch schön. Also ja.
3: Schön, hast du heute Abend schon was vor?
0: Nee, tatsächlich nicht.
3: Dann passt es ja richtig gut.
0: Okay,
3: heute um 22 Uhr kann man nämlich in einem Planetarium den Himmel beobachten.
0: Sehr schön. Wo ist dieses Planetarium, wenn man fragen darf?
3: In Schkeutnitz, im astronomischen Zentrum, also im Norden.
0: Und das ist so ein offenes Ding, also man kann da einfach heute hingehen und Sterne anziehen?
3: Genau, also man braucht eine Reservierung, aber da gibt es noch viele, die man sich buchen kann. Es ist umsonst und man kann da, es ist ab 5 Jahre, man kann seine Kinder sogar mitnehmen. Und falls es bewölkt ist, wie es ja auch aussieht heute, gibt es dann eine 45-minütige aktuelle Sternhimmel-Aufzeichnung im Planetarium, wo man es dann an der Decke sieht.
0: Sehr schön, gibt also auch einen Notfallplan B. Ich struggle gerade noch, mir das vorzustellen. Kann man dann selber durch so ein Rohr durchgucken und sich Sterne anschauen? Weißt du dazu was?
3: Vermutlich nicht.
0: Ich vermute,
3: dass es dann eher eine kleine Führung vom Himmel gibt, während man in die Sterne guckt. Weniger in so ein Fernrohr wie ein Pirat gucken.
0: Sehr süß, also für alle romantischen Sternegucker heute Abend in, wo war das, Schkeuditz, kann man ins Planetarium gehen. Sufi, was ist noch dabei?
3: Genau, für morgen was ganz anderes, das gefällt dir bestimmt auch. Mhm. Du interessierst dich doch bestimmt auch für den Antifaschismus.
0: Total, ja, bin ich Fan.
3: Das dachte ich mir auch schon, Oskar. Es gibt nämlich einen Talk, also eine Rede von Renate Peinl im Seniorinnenzentrum beziehungsweise im Zentrum für Frauen aus unserer Mitte, Zusammenhalt Leben, in Leipzig.
0: Okay, wo ist dieses Zentrum?
3: Es ist das Netzwerk älterer Frauen in Sachsen, ist in der Hermann-Meyer-Straße 38. Und da gibt es einen Talk zu, und der heißt Erinnern heißt Kämpfen und Handeln. Und Renate Peinl, die da sprechen wird, ist selbst im im Netzwerk für Antifaschistinnen und Antifaschisten in Leipzig tätig.
0: Sehr vernünftig von ihr auf jeden Fall. Kannst du mir vielleicht noch sagen, ist das auch spezifisch an junge Leute gerichtet? Weil es ist ja in einem Seniorinnenzentrum, also kann man da einfach so auch als Studi-Person mal so hinwalken?
3: Kann man auf jeden Fall, da gibt es keine Altersbeschränkung. Meistens gibt es in diesem Zentrum halt Sachen für ältere Menschen, um Seniorinnen und Senioren zu verbinden miteinander, aber morgen ist es für alle frei.
0: Okay, also morgen, magst du nochmal sagen, welche Uhrzeit und wo?
3: Von 14 bis 16 Uhr im Netzwerk älterer Frauen Sachsen in der Hermann-Meyer-Straße 38.
0: Dankeschön. Und einen dritten Tipp hast du ja sicherlich auch noch dabei.
3: Natürlich, diesmal die mit dem grünen Daumen, die würden sich dafür wahrscheinlich interessieren, nämlich eine Pflanzenbörse und ein Eintritt im Museum für am Internationalen Museumstag im Museum für Gärtnerei in Leipzig.
0: Ah, okay, Museum für Gärtnerei, auch noch nie gehört. Grüner Daumen habe ich gehört, mehr ist mir jetzt gerade nicht hängen geblieben. Erzähl mal noch mal kurz was dazu.
3: Genau, also die Toren und die Tore und die Türen im Museum sind für alle Interessierten geöffnet. Man kommt dafür 4 Euro rein, 3 Euro ermäßigt. Und dann gibt es noch anschließend eine Pflanzenbörse für Jungpflanzen aus der museumseigener Zucht. Zum Beispiel für ein Beet oder einen Balkon, den man vielleicht selbst führt.
0: Das klingt sehr, sehr süß, Lea. Danke für die 3 fantastischen Tipps.
3: Vielen Dank, Oskar.
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0: Und bevor diese Sendung zu Ende geht, gibt's noch ein bisschen Musik auf die Ohren. Ihr hört Fuckers mit TTY GF.

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Blondie habt ihr gehört mit Long Time beim Kultstatus bei Mephisto 97.6. Und von unserem Lieblingskulturmagazin müssen wir uns jetzt leider für diese Woche schon wieder verabschieden. Und darum möchte ich mich noch bedanken bei den Leuten, die diese Sendung möglich gemacht haben. Redaktionell verantwortlich waren Colin Schröder und Ricarda Lang. Nicht Ricarda Lang. Ein lieber Gruß geht raus an euch beide. Die Nachrichten geschrieben bzw. gesprochen haben Lotta Berendes-Pelz, Victoria Remus und Fabian Schaar. Danke euch. Und bedanken möchte ich mich außerdem bei Marcel Littek. Er hat mich heute in der Technik betreut. 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So, genug Werbung gemacht. Mein Name ist Oskar Vier. Bis bald. Und einen letzten Song habe ich noch dabei. Ihr hört Starcrawler mit Love's Gone Again.

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2: Und da kommen wir zu so einem Projekt, bei dem sich hinter einem Namen nur eine Person versteckt. Das Projekt, um das es geht, heißt Songs Ohio. Und der Mann, der dahinter steckt, Jason Molina. Der hat nach jedem Album gesagt, was Besseres werde ich nie machen. Stimmte meistens nicht. Er legte immer noch einen drauf bis zum März 2003. Da veröffentlichte er die Platte The Magnolia Electric Company. Und die wird nicht nur dieser Tage 20 Jahre alt, sondern ist tatsächlich das Beste, das Jason Molina jemals veröffentlicht hat. Mehr über dieses Album und einen magischen Studio Moment erzählt Scott Heinrichs.
3: Ein Studio in Chicago. Darin 12 MusikerInnen und der Frontmann des Projekts Songs Ohio, Jason Molina. Vor allem liegt ein Blatt mit ein paar Akkorden. Das war's. Es gibt keine Probe, kein Üben. Es ist der allererste Take. Geradezu ein Sprung ins Ungewisse also. Und doch wird aus diesem Ungewissen einer der größten Indie-Rock-Momente aller Zeiten.

Der geniale Einzelgänger Jason Molina trifft sich mit ein paar MusikerInnen und daraus wird der 7-minütige Klassiker Farewell Transmission. Die Entstehungsgeschichte ist KünstlerInnen-Romantik pur. Der eine perfekte Moment im ersten Versuch auf Band eingefangen. Besser geht es kaum.

Der Album-Opener gibt die Richtung für die Platte The Magnolia Electric Company vor. Molina erschafft eine niederschmetternde Welt, postindustriell und ans Äußerste verzweifelt und hoffnungslos. In Farewell Transmission schlägt ein Meteorit auf der Erde ein und löscht alles aus. Der Anfang ist also schon das vermeintliche Ende. Und doch quält Molina sich selbst in den darauffolgenden 37 Minuten. Nämlich mit der Ausweglosigkeit aus einer grauen Welt und der eigenen Depression.

Texte sind dabei nicht einfach nur Lyrics. Sie sind ziemlich niederschmetternde Poesie. Es sind immer wieder einzelne Zeilen, die im Ohr bleiben. Und Molina weiß sein Songwriting auch perfekt einzusetzen. Man bekommt ständig das Gefühl, wenn er seine besten und prägnantesten Zeilen singt, dann klingt seine Stimme noch mal zerbrechlicher.

Bei dieser maximalen Zerbrechlichkeit ist es logisch, dass Molina sich selbst auf dieser Platte eine Pause gibt. Ein Song wird unter anderem von Labelkollegin Scout Niblett gesungen. Die Vocals auf dem Song The Old Black Hen werden von Lawrence Peters übernommen. Und der führt die Country-Einflüsse des Albums konsequent zu Ende.

Einsamkeit und Isolation machen nicht nur die Texte Molinas aus, sie finden sich auch in der Musik wieder. Jedem Song hört man an, dass Molina ihn alleine auf der Gitarre komponiert hat.

alles auf der Platte fühlt sich maximal existenziell an. Kein Wunder also, dass das Album bis heute Fans hat und auch immer wieder neue hinzukommen. The Magnolia Electric Company besingt eine Apokalypse, von der man eigentlich gar nichts weiß. Ist sie schon passiert? Passiert sie gerade? Oder kommt sie noch? Molinas Meisterleistung ist vielleicht auch, die Herkunft seines Schmerzes unsichtbar zu machen. Denn so wirklich konkret gesagt wird eigentlich nie, was ihn so niederschlägt. Alles bleibt im Ungefähren. Und so wird Molinas Schmerz plötzlich universell.

Der universelle Schmerz und der durchdringende Blues haben bis heute Einfluss. Musikalisch bedienen sich Bands wie Waxahachie oder auch neuerdings Wednesday an dieser tragischen Palette aus Country, Indie und Amerikaner. Aber trotzdem, selten wurden Isolation und Depression so verheerend vertont wie auf dieser Platte.

0: Im März 2013, also gut 10 Jahre nach Veröffentlichung des Albums, verstirbt Jason Molina. Die Ursache? Organversagen infolge von Alkoholmissbrauch. Hätte Molina sein Ableben vertont, es würde wahrscheinlich viel poetischer klingen. Vielleicht wäre da der Mond auf die Erde gestürzt, vielleicht wäre Molina in der Nacht zerflossen. Es bleibt jedenfalls zu hoffen, dass Molina gerade irgendwo weiter singt und dichtet. Bis dahin haben wir immerhin noch das irdische Material, das Molina uns hinterlassen hat. Und wir haben eine ganz einfache Aufforderung. Listen.
1: Scott Heinrichs zur Platte Magnolia Electric Company von Jason Molina, aka Songs Ohio.
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1: Die 90er Jahre. Wenn ich an die denke, dann habe ich direkt so ganz bestimmte Bilder im Kopf. Die Backstreet Boys zum Beispiel, die Love Parade oder auch der Wahlsieg von Gerhard Schröder 1998. Dabei muss ich sagen, ich habe selber die 90er Jahre nur als kleines Kind miterlebt. Wie war diese Zeit wirklich? Wie war sie vielleicht auch ganz spezifisch in Leipzig? Das versucht eine neue Veranstaltungsreihe herauszufinden, das Erzählcafé. Da sollen immer einmal im Monat ZeitzeugInnen in der Stadtbibliothek zusammenkommen, um gemeinsam darüber zu reden, wie die 90er Jahre für sie waren. Zum Auftakt, da ging es um Alltag, Geselligkeit und Engagement. Und ich habe mich vor der Veranstaltung mit dem Mann unterhalten, der das Erzählcafé überhaupt ins Leben gerufen hat, dem Kultursoziologen Professor Michael Hofmann. Ja, Hofmann, warum ist es denn für Sie als Kultursoziologe spannend zu gucken, wie die Leute ihren Alltag in der Vergangenheit erlebt haben?
2: Ja, weil das die Wurzeln natürlich aller Soziologie sind. Was tun Menschen? Das ist die Grundfrage. Und ich finde, wir Soziologen haben zu viele Schubfächer. Wir wissen schon immer, was die richtige Handlungsweise ist. Und diese Neugier auf das, was Menschen wirklich tun und warum sie es tun, das ist schon ein wichtiger Impuls, solche Dinge zu machen.
1: Sie sind ja auch selber in Leipzig geboren, habe ich gelesen, haben sicherlich eine persönliche Verbindung auch zu dieser Stadt. Sprechen wir vielleicht erstmal ganz konkret über Ihre persönlichen Erfahrungen aus dem Leipzig der 90er Jahre. Wie haben Sie diese Stadt wahrgenommen damals?
2: Also, das war die spannendste Zeit in meinem Leben. Ich war ja an der Universität, damals hieß das nicht Soziologie, sondern Kulturwissenschaft, aber wir beschäftigten uns mit sozialistischer Lebensweise, haben Befragungen damals schon gemacht in den Großbetrieben. Und dann kam diese Öffnung. Und ich habe mich entfalten können, ich habe meine Verbindungen genutzt. Es war eine unglaubliche Aufbruchszeit. Die Leute haben auch gesprochen, noch anders als heute. Es ist schwieriger, die Leute zum Reden zu bringen. Aber ich glaube, Leipzig hat sich als Bürgerstadt, die nie eines Königs untertan war, in dieser Zeit als besonders spannend erwiesen.
1: Es ist ja heute auch wieder so, dass Leipzig gerade für junge Menschen, für studierende Menschen mit so gewissen Begriffen verbunden ist. Also jung und irgendwie hip, wachsend natürlich auch ganz stark. Wie war das in den 90ern? War da schon auch so ein ähnlicher, junger Flair vielleicht in der Stadt?
2: Ja, das war ja der Protest der Bürger gegen diese unglaubliche Vernachlässigung der bürgerlichen Tradition in dieser Stadt. Das, wie wir haben damals so Demo-Umfragen gemacht, dass ein Fleischermeister mit seiner dicken Frau mit dem Lada zu einer öffentlichen Demonstration, politischen Demonstration gefahren ist. Das ist historisch einmalig, wie viele Proteststränge zusammengelaufen sind unter der Losung, wir sind ein Volk.
1: Jetzt habe ich mir die Veranstaltung heute mal angeguckt, fand die Überschrift ganz interessant. Um Alltag, Geselligkeit und Engagement soll es gehen. Alltag und Engagement sind mir sofort eingeleuchtet. Bei Geselligkeit wäre mein erster Gedanke gewesen, naja, ob Sozialismus oder Kapitalismus, gesellig sind Menschen eigentlich immer. Wie kann sich denn Geselligkeit möglicherweise auch verändern im Laufe der Zeit?
2: Naja, ich denke mehr an Gesellungskreise. Also Geselligkeit ist einmal eine Methode der Entspannung und des Socializing, aber andererseits ist es auch immer ein Kreis, ein bestimmter Kreis, der zusammenkommt. Und wenn man sich gesellt, wenn man ein Geselle wird, dann hat das schon etwas mit einer Blickrichtung zu tun. Dann schaut man in die gleiche Richtung und dann ist Geselligkeit oft auch ein Engagement für eine Sache, die diesem Milieu wichtig ist. Und insofern ist Gesellung, Geselligkeit und Engagement gar nicht so weit entfernt.
1: Abschließend vielleicht nochmal für alle Zuhörenden jetzt, die Interesse bekommen haben. An wen richtet sich denn das Erzählcafé? Wer kann mitmachen? Was wird vielleicht auch erwartet?
2: Es gibt keine Erwartungen, keine Vorgaben, keine Fragen, die man beantworten muss. Es soll ein Training sein, über diese Zeit zu berichten. Wir gehören einer Generation an, die etwas erlebt hat, was historisch gesehen selten ist, solche Umbrüche, Totalumbrüche einer Lebensweise und einer Lebenskultur, sind große Ereignisse. Und auch dann, wenn es einem schlecht ergangen ist, hat man etwas geleistet, worüber man erzählen muss. Das ist Lebenskunst, das ist Lebenserfahrung, die weitergegeben werden muss. Und deswegen nehmen wir auch alles, was hier gesagt wird, auf. Wir wollen es verdichten zu einem Erzählungsbuch über die Erfahrungen der Leipziger in dieser großen Zeit.
1: Sagt Michael Hofmann, erster Initiator des Erzählcafé hier in Leipzig. Ganz herzlichen Dank, Herr Hofmann.
2: Ich danke Ihnen.
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1: Was ist eigentlich der Sinn des Lebens? Eine komplizierte Frage, die wir uns vermutlich alle schon mal gestellt haben. Um einen Überblick über dieses wirklich weite Themenfeld zu bekommen, ist es sinnvoll, sich aus verschiedenen Richtungen zu nähern. Meine Kollegin Frauke Siebelz zum Beispiel hat sich mit dem Stellenwert des menschlichen Lebens auf der Erde beschäftigt, wenn man denn davon ausgeht, dass es nach dem Leben noch weitergeht.
2: Sexualkundeunterricht in der Schule. Hier kommen die meisten zum ersten Mal mit der Frage in Berührung, wie menschliches Leben entsteht. Von der Befruchtung der Eizelle bis hin zur Geburt wird in Biologiebüchern alles beschrieben. Dabei ist durchaus umstritten, wann Leben tatsächlich beginnt. Genauso kontrovers debattieren die Gelehrten übrigens über sein Ende, den Tod. Mit Biologie, Medizin und Theologie stehen sich nur drei von vielen Perspektiven gegenüber. Die studierte Biologin Pauline Schopp arbeitet neben ihrem Medizinstudium am Uniklinikum in Jena. Sie erklärt, was sie unter Leben versteht.
3: Leben im biologischen Sinne bedeutet einfach, es ist ein eigenes Stoffsystem. Also es ist in der Lage, einen eigenen Stoffwechsel und Energiewechsel zu betreiben. Es organisiert sich und reguliert sich selbst.
2: Und kann relativ einfach gemessen werden. Ein wesentliches Merkmal für Leben ist im Übrigen die Fähigkeit zur Fortpflanzung. Aber auch zahlreiche andere Funktionen des Körpers, wie etwa Atmung und Puls, weisen darauf hin, dass er lebt. Damit ist für die Biologin geklärt, wo bzw. wann Leben endet.
3: Wenn sich der Körper nicht mehr allein organisieren oder regulieren kann, wenn der Stoffwechsel und der Energiewechsel ausbleibt,
2: dann tritt der Tod ein. Ähnlich beschreibt es auch Dr. Ronja Ramin. Sie ist als Ärztin in Ausbildung in einer Praxis in Berlin tätig. Aus medizinischer Sicht, erläutert sie, endet mit dem Leben
4: eben diese Interaktion mit der Umwelt. Und es endet auch die Fähigkeit, auf Reize zu reagieren bzw. einen eigenen Stoffwechsel zu haben.
2: Doch auch nach dem Tod sei der menschliche Körper längst nicht überflüssig oder bedeutungslos, merkt die junge Ärztin an.
4: Nach dem Tod bleibt von einem lebenden Organismus im Grunde nur noch die Hülle erhalten. Und diese dient im Rahmen des Zersetzungsprozesses dann laut Wissenschaft dazu, anderen lebenden Organismen als Nahrungsquelle zur Verfügung zu stehen.
2: So trägt also selbst ein biologisch und medizinisch toter Körper sehr wohl zum Leben bei. Der Tod ist also nicht zwangsläufig das Ende des Lebens. Diese Annahme greifen religiöse Ideologien auf.
5: Ewig ist das Leben immer, weil das zu unserem Geschaffensein dazugehört. Also die Einheit von Leib, Seele und Geist. Das Einzige, was sich verflüchtigt, ist der Körper, der Leib. Und alles andere bleibt.
2: Der Theologe André Krause arbeitet als Pastor in der evangelisch-freikirchlichen Gemeinde Leipzig. Die Bibel halte unzählige Hinweise auf die Existenz eines Lebens nach dem Tod bereit. So zitiert etwa der Apostel Paulus in einem Brief Jesus mit den Worten:
6: Ich bin die Auferstehung und das Leben. Wer an mich glaubt, der wird leben, auch wenn er stirbt. Und wer lebt und an mich glaubt, der wird niemals mehr sterben.
2: An anderen Stellen beschreiben die Texte ziemlich konkret, was ewiges Leben bedeutet. Die Verheißung lautet,
5: dass es diesen neuen Himmel geben wird, in dem es kein Leid mehr gibt. Kein Geschrei, kein Schmerz, kein Krieg. Gott wird bei den Menschen wohnen. Da wird alles heil und ganz sein.
2: Häufig begegnet Krause Nichtchristen, die darin eine Vertröstungsstrategie sehen. Diese diene lediglich dazu, das erlebte Leid kleinzureden. Der Pastor geht damit verständnisvoll um. Sicherlich helfe der Glaube an die Ewigkeit im Himmel, die Endlichkeit des Lebens auf der Erde erträglicher zu machen. Gleichzeitig verweist Krause ausdrücklich darauf, dass im Christentum beides stets zusammengedacht wird.
5: Ich glaube, dass es entscheidend wichtig ist, dass wir eine Perspektive haben für unser Leben und eine Perspektive, die über unser Leben hinausgeht, um Kraft zu schöpfen und Hoffnung zu haben für das Leben heute, wo Menschen diese Hoffnung auf das ewige Leben haben, da entsteht ja auch eine ganz große Freiheit.
2: Der Pastor und die Gläubigen verstehen das ewige Leben als ein Geschenk. Skeptische können es derweil als Angebot sehen.
5: Wenn Menschen sagen, ich brauche Gott nicht oder ich will Gott nicht, dann ist das eine Entscheidung, die Gott auch ernst nimmt und die dann auch ihre Konsequenz hat.
2: Letztendlich hänge es somit von dem persönlichen Glauben eines Menschen ab, was nach dem Leben auf der Erde bevorstehen mag. Auch in der Medizin wirft die Idee von einem Leben nach dem Tod heute wie früher große Rätsel auf. So deuten laut Biologin Pauline Schopp nämlich einige Studien an,
3: dass anscheinend das Bewusstsein nach dem Zeitpunkt des Todes als noch funktionstüchtig beschrieben wurde. Manche, die eben für tot erklärt wurden, haben mitbekommen noch, dass sie Also die konnten sich dann halt erinnern.
2: Obwohl die Medizin die Existenz einer unsterblichen Seele verneint, sieht die Ärztin Ronja Ramin diese These kritisch.
4: Meiner Meinung nach gibt es auch keinen Beweis dafür, dass es keine Seele gibt. Genauso wenig, wie es eben einen Beweis dafür gibt, dass es eine Seele gibt, die nach dem Tod erhalten bleibt. Und so bleibt eben doch auch in der Wissenschaft immer noch ein bisschen Spielraum zu vermuten, dass es eventuell doch etwas gibt, was bisher einfach noch nicht wissenschaftlich erforscht wurde.
2: Ob nun der Tag des jüngsten Gerichts oder der Hirntod den Ausgang des Lebens bestimmt, muss also vorerst offen bleiben. Selbst die Bibel weist darauf hin, dass eine Antwort letztlich jedem Einzelnen überlassen ist. Das zeigen Jesu Worte, die er seinem Versprechen des ewigen Lebens anhängt.
6: Glaubst du das?
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1: Glanz, leichte Risse, alter Schellack und massives Holz. Das sind so die ersten vier Begriffe, die mir gerade eben zu antiken Möbeln als allererstes eingefallen sind und was sie auch so reizvoll macht für viele. Ich bin da aber natürlich nicht der Einzige, denn welcher Hipster hat keine antiken Möbel in seinem WG-Zimmer stehen, mal ganz ehrlich. Damit die hohe Nachfrage an antiken Möbeln gedeckt werden kann, müssen sie aber ja auch erstmal restauriert werden. Meine Kollegin Tabea Shaya hat sich deswegen die Frage gestellt, wie lässt sich der Glanz von alten Möbeln wiederherstellen?
2: Um das herauszufinden, fahre ich auf das Gelände der Feinkost. Der Regen prasselt auf das Dach und übertönt die Musik. Hier befinden sich Werkstatt und Showroom von Goldstein & Co., ein Handwerksbetrieb, der in Leipzig verwurzelt ist. Goldstein & Co. haben es sich zur Aufgabe gemacht, alte Möbelstücke wieder aufzuarbeiten. Im Gebäude treffe ich den Inhaber Matthias Dietrich. Das Du ist ihm am liebsten. Matthias hat schon immer gern gebastelt und sein Hobby zum Beruf gemacht.
3: Momentan arbeiten wir in einem Auftrag, zum Beispiel da werden Fenster aus den ehemaligen Leipziger Kandemwerken von uns umgearbeitet und werden schlussendlich Trennwände in einem Restaurant in Magdeburg sein.
2: Viele Stücke, die sie hier restaurieren und handeln, kommen aus Leipzig. Sie fertigen aber auch neue Stücke in einem ähnlichen Stil. Oft verbinden sie nachhaltig und hochwertig Altes mit Neuem. Dafür verwenden sie Einzelteile von alten Maschinen oder Gebäuden. Matthias führt mich durch den Showroom. Durch das Oberlicht im Dach und die großen Fenster strömt Tageslicht in die Halle. Es riecht nach frischem Holz. Der Showroom ist gefüllt mit Relikten aus vergangener Zeit. Hier gibt es Möbelstücke quer durch das 20. Jahrhundert. Hocker, Regale, Schränke, Sessel, Stühle, Lampen bis hin zu Vasen. Matthias zeigt mir die Werkstätte, in denen restauriert wird. Sie befinden sich auf 3 Ebenen. Wir fahren mit dem Fahrstuhl in den Keller. Unten angekommen, knipst Matthias das Licht an. Wir sind in der Metallwerkstatt. Hier beginnt er mit der Restauration.
4: Das ist ein alter Werkzeugschrank. Hergestellt in Chemnitz. Vorne ist ein Typenschild dran. VEB, BMEFA, Karl Marx, Stadt.
2: Der Blechschrank ist mintgrün und noch in seiner Originalfarbe beschichtet. Die will Matthias erhalten. Der Schrank hat abgerundete Ecken. An einem der Türflügel ist ein altes Schloss. Auf der oberen Seite ist eine Sperrholzplatte eingelassen. Als erstes wird die Oberfläche gereinigt, danach wird die Deckplatte ausgewechselt. Das wünscht sich der Auftraggeber.
3: Davon müssen wir die alte rausbekommen.
4: Glücklicherweise nur geklappt. Das geht ganz einfach.
3: Oh, das ist der Dreck der Jahrzehnte. Staub der Jahrhunderte hier in den...
2: Der Schrank soll bald in einem Tonstudio stehen. Damit er sich für die Arbeit dort eignet, werden die Innenseiten mit Holz verkleidet. So ist das Metall gedämpft und kann nicht mehr schwingen. Für diese spezielle Aufarbeitung brauchen sie 3 oder 4 Tage, schätzt Matthias. In der nächsten Etage zeigt er mir die Werkzeuge, die sie meistens einsetzen. Und zwar...
4: Dieses hier. Das ist die Kreissäge. Das ist die Abrichte.
3: Beziehungsweise kommt dann als nächstes diese kleine Maschine da hinten noch zum Einsatz, der sogenannte Gegenkurbel.
2: Nach dem ganzen Lärm gehen wir über die Treppe in die 3. Etage. Wir gehen an der Polsterei vorbei zur Oberflächenwerkstatt. Die Tür müssen wir schnell hinter uns zumachen, damit die Wärme nicht entweicht. Hier wird gerade ein DDR-Sideboard aus Hellerau restauriert. Es wurde von dem Leipziger Architekt Franz Ehrlich entworfen. Die Nutzungsspuren auf der Oberfläche werden hier in der Werkstatt entfernt. Auch die Reste der synthetischen Nacke werden von der Oberfläche runtergeschliffen.
3: Nach dem Schleifen wird halt das Möbel mit Leinöl eingestrichen und Leinöl zieht halt ins Holz ein. Dafür brauchst du Wärme, damit es schön liquide ist.
2: Deswegen ist es hier auch so schön mollig warm. Alles, was nicht eingezogen ist, wird nach ca. 15 bis 20 Minuten mit einem Lappen abgenommen. Dafür zerreißt Matthias Kollegin Bianca ein altes Bettlaken. Damit nimmt sie das Öl ab. Das wiederholt Bianca so lange, bis die Oberfläche glänzt.
5: Dann kommt noch eine Versiegelung drüber, dann machen wir eine Hartölschicht drüber, damit zum Beispiel solche Sachen wie, wenn man eine Tasse draufstellt oder sowas, dass da sich kein Ring bildet.
2: In ein paar Tagen steht dann das aufgearbeitete Sideboard unten im Showroom und erstrahlt wieder im alten Glanz. Es ist ein besonderer Ort, an dem sich Produktion, Handel und Restauration vermischen, wo alte Möbelstücke ein zweites Leben bekommen und Erinnerungen an alte Zeiten wach werden. Goldstein & Co. lässt aus einem alten Stück etwas Neues entstehen und passt es an den Wandel der Zeit an. Dabei wird das Stück zwar verändert, aber der Grundcharakter bleibt erhalten und damit auch ein Stück Geschichte.
1: Ja, das war meine Kollegin Tabea Schaja über die Restaurationswerkstatt Goldstein und Co. an der Leipziger Feinkost.
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2: In einer Welt, in der die Hörkunst nur einen undankbaren Platz am Montagabend hat, in der Poesie und Hörspiele als Randerscheinung des Radiobetriebs gelten, dort wird er gebraucht. Lauschman, der Held des Lokalradios der Uni Leipzig. Folge 1, Lauschman gegen den Prokrastinator.
3: Ein ganz normaler Tag im Adlernest auf der Uni Leipzig.
4: Hey Lauschman, hast du schon gehört?
5: Nein, Satireboy, wovon redest du?
4: Schau doch im Fernsehen, die Nachrichten berichten über nichts anderes mehr.
6: Ganz Leipzig ist in heller Aufruhr. Der Bürgermeister Burkhard Jung wurde entführt. Bisher fehlt jede Spur von ihm. Einzig und allein ein Video des angeblichen Entführers ist aufgetaucht.
7: Ich, der Prokrastinator, habe den Bürgermeister entführt. Und hiermit erkläre ich mich zum Oberhaupt der Stadt Leipzig. Im Zuge meiner ersten Amtshandlung verschiebe ich die nächste Ratssitzung auf nächste Woche. Ja. Und jetzt hatte ich erstmal ein Nickerchen.
4: Hast du das gehört, Lauschman? Er wird die Stadt ins Chaos stürzen.
5: Allerdings, Satireboy. Wenn er so weitermacht, wird keine Entscheidung mehr durch den Stadtrat gebracht. Was wird dann aus den versprochenen Kita-Plätzen?
4: Das dürfen wir nicht zulassen. Wir müssen ihn finden.
5: Denk mal scharf nach, Satireboy. Wo könnte sich so ein kriminelles Genie wie der Prokrastinator aufhalten?
4: In der Bibliothek?
5: Ha! Ganz sicher nicht. Dort ist V-Sein quasi unmöglich. Nein, Satireboy, denk nochmal scharf nach. Was war in der Nachricht zu sehen?
4: Naja, er selbst war gar nicht richtig zu sehen, nur weißer Stoff. Er hat gesagt, er hat den Bürgermeister entführt und ist dann eingeschlafen.
5: Und wo in Leipzig kann man am besten schlafen und muss sich kaum Bedenken machen, dass man erwischt wird?
4: Im dänischen Bettenlager in der Prager Straße.
5: Ganz genau, Satireboy. Auf zum dänischen Bettenlager.
4: Da, da, da, da. Gehen wir da jetzt einfach so rein, oder wie?
5: Keine Angst, Satireboy. Ich bin bei dir. Wir fragen einfach mal an der Rezeption nach, ob denen etwas aufgefallen ist. Guten Tag, junges Fräulein. Ich habe eine Frage an Sie. Ist Ihnen eventuell ein Mann aufgefallen, der vor einiger Zeit in den Laden hier reingekommen ist, aber nicht wieder herauskam? Er hätte eventuell auch den Bürgermeister dabei.
8: Nicht, dass ich wüsste. Aber meine Schicht hat auch erst vor einer halben Stunde begonnen. Wie sah der Mann denn aus?
5: Nun, junges Fräulein, das wissen wir leider nicht. Wir wissen nur, dass er eine Vorliebe für flauschige Betten hat.
8: Die flauschigsten Betten sind ganz hinten links in der Ecke. Schaut doch mal nach, ob ihr ihn dort findet.
5: Vielen Dank. Wir werden dort nachsehen. Auf, Satireboy! Siehst du ihn, Satireboy?
4: Nein, Lauschman. Aber vielleicht versteckt er sich unter einer Decke. Also, hier ist er nicht.
5: Hier drüben auch nicht, vermaledeit.
4: Ah, Lauschman! Ich hab ihn gefunden! Komm schnell, hilf mir!
7: Ihr habt mich also tatsächlich gefunden. Ich fass es nicht. Ich dachte, mein Versteck wäre perfekt, aber nun gut. Nehmt das und das.
4: Oh nein, unfertige Hausarbeiten, eine meiner größten Schwächen.
5: Halte aus, Satireboy, ich rette dich.
7: Auch für dich habe ich genau das Richtige, Lauschmann.
5: Ha! Oh mein Gott, Netflix Testabos. Du bist wirklich mit allen Wassern gewaschen, Prokrastinator.
7: Ja, ha, schon bald wird diese ganze Stadt alles aufschieben und kein Projekt mehr abschließen. Ja, Dauerbaustellen, ewig lange Diskussionen im Stadtrat und Straßenbahnen, die zu spät kommen. Das reinste Chaos. Ach, man wird lieber im Bett bleiben wollen, oh ja.
5: Moment, da kommt mir eine Idee. Satireboy, halte ihn in Schach, während ich ins Büro laufe.
4: Alles klar, deine Hausarbeiten können mir gar nichts. Sieh her, wie ich in Überschallgeschwindigkeit recherchiere und Fußnoten setze.
7: Das ist alles nutzlos, wenn du vergisst, speichern zu drücken, Junge.
4: Oh nein, er hat recht. Ich bin so ein Schussel. Beeil dich, Lauschman!
5: Ich bin schon zur Stelle. Hey, Prokrastinator, schon mal auf den Kalender geguckt? Weißt du, welcher Tag heute ist?
9: Mittwoch.
5: Nein, es ist Deadline Day.
9: Oh nein, ich... Nein! Oh Gott, ich bekomme Schweißausbrüche und... Oh nein, meine Panikattacken. Dieses Mal hast du gewonnen, Lauschmann. Aber ich werde wiederkommen. Spätestens am Ende des nächsten Semesters.
5: Ich bin außer Atem. Alles okay bei dir, Satireboy?
4: Ja, Lauschmann. Alles im Lot. Jetzt, wo die Hausarbeiten weg sind, geht es mir direkt viel besser. Hey, schau mal, wer dort unterm Bett liegt.
5: Es ist der Bürgermeister. Gefesselt und geknebelt. Komm, wir müssen ihm helfen.
10: Ach, danke, Jungs. Das war knapp. Fast wäre ich dort unterm Bett erstickt. Da ist die Stadt ja nur knapp einem Desaster entronnen.
5: Allerdings, Herr Bürgermeister, Prokrastination ist der Feind jedes bürokratischen Prozesses. Ich hoffe doch, Sie sind von derlei Eigenschaften nicht betroffen.
10: Keine Sorge, Lauschmann. Ich bin ein fleißiges Bienchen und stelle meine ganze Arbeitskraft in den Dienst der Stadt.
8: Was ist denn hier passiert? Wie konnten Sie so ein Chaos veranstalten? Meine Verkaufsausstellung, die Betten sind unverkäuflich. Und überall Hausarbeiten? Das wird so viel Zeit kosten.
10: Keine Sorge, gnädige Frau. Die Stadt kommt für den Schaden auf. Sprechen Sie mich noch einmal darauf an.
9: Aber erst nächste Woche.
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0: Da haben ziemlich viele Leute ziemlich viel durcheinander gebracht, dann haben es alle abgeschrieben. Es hat sich super geklickt.
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0: Können wir jetzt bitte weitermachen?

0: Schön, dass das mal geklappt hat.
1: Ja, das finde ich auch. Und ein schönes Restaurant hast du ausgesucht. Du hast echt ein Händchen dafür.
0: Ach, was?
2: So, da hätten wir dann den Merlot, ein hervorragender Jahrgang. Gute Wahl übrigens, jeden Cent wert.
1: Dankeschön.
0: Was zur Hölle?
3: Halt! Suseyman ist schon zur Stelle.
4: Suseyman heißt so, weil er das gleiche tut wie Jesus, aber genau andersrum. Er verwandelt Wein in Wasser, im Handumdrehen. Wahnsinn!
3: Trinken Sie das nicht! Der Wein enthält Alkohol, ein suchterzeugendes und im Extremfall tödliches Nervengift.
0: Mein Wein!
3: Ja, er ist verschwunden. Stattdessen klares, reines Quellwasser.
2: Das war ein 1964er Merlot.
1: In dem Wasser schwimmt Korken.
5: Und wer ersetzt mir jetzt die Scheibe?
3: Die Versicherung. Nichts zu danken.
4: Ja, nichts zu danken. Wo er recht hat.
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0: Oh, wie geil.
1: Was ist denn da so lustig?
0: Bitte? Oh, nichts.
2: Die Jugend heutzutage. Bestimmt irgend so ein TikTok. Schlimm, schlimm.
0: Nein.
1: Ah! Also, junge Dame, jetzt ist aber mal langsam gut.
0: Ich bitte vielmals um Verzeihung.
2: Zeigen Sie mal her, was hören Sie denn da? Ein Hörkunst-Podcast, was ist denn das?
0: Ganz viele verschiedene kurze Hörspiele. Spannend, witzig, tiefgründig, alles dabei.
1: Als Podcast? Ich dachte, da reden sich die Leute immer nur mundfusselig.
2: Also Hörspiele finde ich interessant.
1: Aber das ist doch kein richtiger Podcast.
0: Natürlich, steht doch da.
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2: Jetzt schalten Sie schon auf laut. Ich will mithören.

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1: Oh Mann, beschissene Nacht. Tausende Gedanken geistern durch meinen verdammten Schädel wie schreiende, nervtötende Kleinkinder. Können die nicht auch einfach mal warten, bis ich ausgeschlafen bin? Oh, wie spät ist das eigentlich? Was, um 5? Scheiße, ich werde noch mal wahnsinnig. Das macht mich krank. Ich muss zum Arzt. Ich brauche Hilfe.
2: Ich werde wahnsinnig? Nee, das gefällt mir nicht. Ich kann doch den Höhepunkt der Geschichte nicht schon an den Anfang setzen und die Erkenntnis, ich brauche Hilfe, muss auch viel später kommen. Also nochmal.
1: Oh, wie spät ist das überhaupt? Um 5? Scheiße. Ich werde den ganzen verdammten Tag müde sein, wie ein altersschwacher Straßenköter.
2: Müde wie ein altersschwacher Straßenköter? Was für ein bescheuerter Vergleich. Nee, da muss was anderes her. Was Lyrisches. Müde wie ein Hörspielautor nach einer albtraumreichen Nacht. Nee, dann erkennt die ja selbst schon ihre Situation. Das wäre witzlos. Müde wie... Ach, das ist doch Mist. Mir fällt kein guter Ausdruck ein. Irgendwie habe ich auch überhaupt keine Lust, so ein blödes Hörspiel zu machen. Ich möchte viel lieber am Fenster sitzen und einfach nur rausgucken. Einfach mal entspannen und gar nichts tun. Aber dann heißt es wieder, Frau Briesewitz, von Ihnen haben wir ja schon lange kein Skript mehr bekommen. Wenn Sie weiterhin bei uns arbeiten wollen, dann müssen Sie liefern, liefern und nochmals liefern. Aber ich bin doch kein Roboter. Ich kann nicht auf Knopfdruck liefern, Mann. Aber wenn das Hörspiel nicht heute Abend fertig ist, dann rastet der Chefredakteur aus. Wir haben schließlich Sendeplätze zu füllen. Bla, bla, bla. Ich kann nicht mehr, ihr Blutsauger. Aber ich verstehe das nicht. Vor ein paar Monaten war doch noch alles super. Ich war Feuer und Flamme, hatte innovative Ideen und habe Hörspiele geschrieben, von denen andere nur träumen können. Aber jetzt ist das alles nur noch Glut und Asche. Keine Ahnung, wo das auf einmal herkommt. Ja, toll. Aber wie mache ich jetzt weiter? Also die Protagonistin... Moment, ich kann die doch nicht die Protagonistin nennen. Das ist viel zu unpersönlich. Die Hörer wollen sich doch mit ihr identifizieren können. Also, wie nenne ich sie? Kafar. Wie Kafka, nur anders. Weil ihr alles bedrohlich vorkommt. Also, Frau Kafar ist aufgestanden und eigentlich müsste sie zum Arzt gehen, weil sie Schlafstörungen hat. Aber der Arzt hat doch um 5 überhaupt keine Sprechzeit. Ach, da machen wir eben einen Zeitsprung. Also die Protagonistin saß 5 Stunden lang, von Ängsten über mögliche Krankheiten geplagt, die sie nicht schlafen lassen, auf ihrem Bett. Nach ewigem Ringen mit sich selbst ist sie dann doch zum Arzt gegangen. Aber ohne sich die Zähne zu putzen und zu waschen. So. Warum? Ja, weil... aus Trotz. Weil sie alle stressen darum. Der Arzt stresst rum, weil er einfach existiert und der Arbeitgeber auch, obwohl Frau Kafar gerade beurlaubt ist. Und die Hörer, die stressen, weil die auch immer was Neues hören wollen. Keiner lässt einen auch nur einen kurzen Moment in Ruhe. Oh. Ja.
3: Frau Kafar, bitte in Sprechzimmer 2.
1: Ich bin von Angst erfüllt. Was ist, wenn der Arzt irgendwas Schlimmes bei mir feststellt? Eine Herzkrankheit oder... Oder eine Fehlfunktion im Zwischenhirn oder dergleichen?
2: Nee, so auch nicht. Jetzt macht die sich viel zu viele Gedanken. Die kann doch auch einfach nur zum Arzt gehen und sagen, dass sie nicht schlafen kann. Und der fragt dann, warum nicht? Und dann sagt sie, dass sie Hörspielautorin ist, aber keine Ideen hat, weil sie sich innerlich leer fühlt. Dass sie keine Freude mehr empfindet, wenn sie Hörspiele schreibt und dann die ganze Zeit darüber nachgrübelt, warum das so ist und ihr dann noch 1000 andere Gedanken kommen, weswegen sie nicht schlafen kann. Der Arzt leitet sie dann weiter an einen Schlaftherapeuten oder Psychotherapeuten oder an, ja, keine Ahnung an wen. Oh, scheiße. Dann verschreibt er ihr halt einfach nur Schlaftabletten und sie soll nochmal kommen, wenn es nicht besser geworden ist. Sie geht dann zur Apotheke, um sich die Tabletten zu kaufen, merkt dann aber, dass sie ihr Geld zu Hause liegen lassen hat und muss dann nach Hause laufen, um ihr Portemonnaie zu holen. Dann läuft sie wieder zur Apotheke, um sich jetzt die Tabletten zu holen, um dann schnell nach Hause zu laufen, um das Hörspiel für den folgenden Tag zu schreiben. Boah, ist das stressig. Die arme Frau Kafar. Jetzt tut sie mir selber leid, dass sie so viel rumlaufen muss. Da hätte ich ja gar keine Lust drauf. Da würde ich viel lieber zu Hause bleiben und mir einfach nur eine Krankschreibung holen und dann wieder ins Bett gehen.
1: Oh, war das stressig. Ich will jetzt einfach nur wieder ins Bett. Ich bin so müde. Aber schlafen kann ich eigentlich auch vergessen, weil die Sonne mitten in mein Zimmer scheint. Kann's nicht einfach nur dunkel sein? Bescheuerte Sonne! Und dann immer diese blöden Menschen, die bei Sonnenschein aus ihren versifften Löchern rauskriechen und spazieren gehen oder so. Viel zu viele Menschen draußen. Ich bleib lieber hier drinnen. Alleine.
2: Oh, scheiße! So eine blöde Idee. Jetzt liegt die wieder nur da rum und es passiert nichts. So geht doch keine spannende Geschichte. Oh, vielleicht muss sie auch nicht spannend sein, aber passieren muss trotzdem irgendwas. Ah, ich weiß. Jetzt ruft irgendwer von ihren nervigen Freundinnen an und fragt, ob die am Abend was zusammen machen wollen.
1: Telefon, oh, nö, ich will da jetzt nicht rangehen. Ich will einfach nur meine Ruhe haben. Ich lasse es jetzt einfach klingeln. Hm?
2: Nee, so geht das nicht. Du musst jetzt rangehen, sonst passiert nichts in der Geschichte und dann ist die langweilig. Und dann kriege ich Ärger mit dem Chefredakteur und bin meinen Job als Hörspielschreiberin los. Und dann bist du schuld. Willst du das?
1: Was? Was willst du denn jetzt von mir? Bei dir bin ich doch sowieso immer schuld. Und jetzt nervst du nicht auch noch rum. Ich will einfach nur hier liegen und meine Ruhe haben. Ist das denn zu viel verlangt?
2: Du raffst dich jetzt auf und gehst ans Telefon. Das ist schließlich meine Geschichte und du machst, was ich schreibe, klar?
1: Oh ja, na gut, ja, na gut. Aber danach ist Schluss. Ja.
4: Hey, Friederike.
1: Hallo, Pauline.
4: Lang nichts voneinander gehört. Na, wie geht's dir so?
1: Muss ja, ne?
4: Ach, sei mal nicht so miese, Petrich. Hast du Lust auf ein Bier oder Wein bei Karl heute Abend?
1: Nee, du lass mal. Mir geht's nicht so gut, weißt du? Magenkrämpfe und Schluckbeschwerden und Durchfall. Und
4: ach, das klingt ja grausig. Warst du schon mal beim Arzt?
1: Ja, ja, war ich, aber... Du, ich leg mich mal wieder hin, ja. Ich brauche einfach Ruhe.
4: Ja, na klar. Gute Besserung.
1: So. War das jetzt in deinem Sinne? Ich kann jetzt nicht mehr. Ich will auch nicht mehr. Ich will jetzt einfach nur noch auf meinem Bett liegen und heulen. Du bist so gemein, dass du mich die ganze Zeit so unter Druck setzt. Du Despotin. Immer soll alles nur nach dir gehen. Und was ist mit mir? Hm? An mich denkt nämlich niemand.
2: Oh, jetzt komm mal wieder runter. So schlimm war es jetzt auch nicht.
1: Doch, war's. Du würdest genauso leiden wie ich, wenn du das Gleiche durchmachen müsstest.
2: Jetzt hör doch mal auf zu flennen. Die Hörer gucken schon.
1: Nein, ich hör nicht auf zu flennen. Soll ich dich mal so vielen Strapazen aussetzen? Du würdest genauso flennen wie ich.
2: Willst du mir jetzt etwa unterstellen, ich wäre eine Heulsuse?
1: Na klar. Würdest du denn sonst diese Geschichte schreiben?
2: Hä? Das ist ja nicht mal eine, weil du dich die ganze Zeit querstellst. Ich will jetzt, dass du dich zusammenreißt und für mich leidest.
1: Ich. Immer ich. Du bist so ein egoistisches Sadistenschwein. Weißt du was? Ich tue heute überhaupt nichts mehr für dich. Ich bin krankgeschrieben. So!
2: Ey, wo bist du hin? Du kannst doch jetzt nicht einfach so abhauen. Wie soll ich denn jetzt mein Hörspiel fertig machen? Denk doch auch mal an mich.
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1: Kauf dir bloß kein Haustier, haben sie gesagt. Die machen dir nur ein

0: Familie, Freunde, Bekannte, Nachbarn fleißig weiter. Alles, was nicht fest genug verwurzelt oder eingepflanzt war, trugen sie ran. Ja, regelrecht überhäuft haben sie mich mit diesem Grünzeug. Gerberas, Affenbrotbäumchen, Zimmerpalmen diverser Arten und Unterarten, Orchideen, Alpenveilchen, ein Drachenbaum und nicht zu vergessen Blumensträuße. Alles Namen, die ich bislang nur aus endlos ausschweifenden Diskussionen zwischen meiner Oma und Mutter bei den üblichen Anniversären Wohnungsbesichtigungen kannte. Nicht, dass ich mich nicht gefreut hätte oder undankbar gewesen wäre. Nur war das alles ein wenig zu viel des Guten. Was ich jetzt davon habe, ein übervolles Fensterbrett und einen noch volleren Terminplan.
1: Tag 1.
0: Nun fand ich mich also in meinem neuen Zimmer wieder, das jetzt viel mehr einem Urwald als dem angestrebten durchschnittsdeutschen Ikea-Zimmer mit Billigregal glich. So liebevoll, wie es mir denn möglich war, hatte ich allen Pflänzchen einen schönen Platz zugewiesen. Mein eines Fensterbrett teilten sich nun eine Orchidee und eine Gerbera. Aufrecht und meiner Meinung nach mit einer ordentlichen Portion Arroganz räkelten sie sich dort um die Wette.
2: Ich bin so schön, so schön, so schön. Das muss die ganze Welt sehen. Ich glaube, ich mache erstmal ein Selfie.
3: Ach, was redest du denn? Geh mir doch aus der Sonne, du kohlendioxidverschwendendes Drahtgewächs.
2: Bloß kein Neid. Sei ruhig und konzentrier dich mal auf deine Photosynthese. Scheinst es ja echt nötig zu haben.
0: Es fühlte sich ein bisschen an wie bei Germany's Next Topmodel. Also ungefähr sowas wie My Room's Next Topflower. Und ich war Heidi Klum, um deren Aufmerksamkeit sie alle konkurrierten. Auf dem anderen Fensterbrett hatte ich einen Affenbrotbaum neben einem Kaktus platziert. Die wirkten im Gegensatz ziemlich zufrieden, zumindest auf mich.
4: Herrje, um Himmels Willen, dieses hysterische Rumgeschrei unserer weiblichen Gesellschaft lässt mir schon jetzt das Wasser in den Blättern verdunsten.
5: Du sagst es, mein Freund, da stellen sich mir ja die Stacheln auf. Was haben wir uns da bloß eingefangen?
4: Wobei man sich natürlich über so gut aussehende Damengesellschaften auch freuen könnte.
5: Wenn sie den Schnabel halten würden.
0: Auf den Schreibtisch hatte ich noch einen der zahlreichen Blumensträuße gestellt. Außerdem blockierten jetzt diverse Zimmerpalmen den mir bis hierher gebliebenen Freiraum des Zimmers.
1: Tag 2.
0: Nach meinem ersten, wohl angemerkt äußerst anstrengenden Arbeitstag betrete ich 19.37 Uhr mein kleines Reich. Mit letzter Kraft schwinge ich mich an den Lianen durch meinen Urwald. Nachdem ich mir mühsam den Weg zum Fenster freigeschlagen habe, werfe ich einen flüchtigen Blick auf meine grünen Mitbewohner. Sieht noch ganz gut aus. Reicht, wenn ich die morgen gieße.
6: Ey, ey, ey, hallo. Will sie denn uns gar nicht gießen? Ich brauche doch Wasser.
2: Boah, gießt du mir auf die Leitbündel. Hättest du es nicht mal einen Tag aus, ohne dir die Wurzeln vollzuschlagen? Ein bisschen Entschlackung würde deiner Erscheinung auch nicht schlecht tun.
6: Willst du damit etwa sagen, ich bin fett?
4: Ach, unsere Damen wieder. Nur keine Aufregung. Was soll denn dieser ganze Rummel, wenn sie doch beide so fantastisch aussehen?
5: Herr Affenbrotbaum, ich merke schon, das Leben hier in dieser Rumpelkammer wird wohl kein Zuckerschlecken für uns werden.
1: Tag 3.
0: 19.39 Uhr. Ich betrete mein Zimmer. Schwinge mich an den Lianen zum Fenster. Oh shit, die Gerbera. Ah, die sieht schon nicht mehr so gut aus. Scheiße, wo ist nochmal die Gießkanne? Ah, auch der Blumenstrauß auf dem Tisch. Oh nee, der lässt die Köpfe hängen. Fuck. Den habe ich ja auch mal wieder total vergessen.
6: Zu Hilfe! Zu Hilfe! Gib mir Wasser! Gib mir bitte Wasser! Hilfe!
2: Boah, immer wirst du zur Diva, wenn du hungrig bist. Aber so langsam bin ich auch reif für eine Erfrischung.
0: Nachdem ich festgestellt habe, dass ich gar keine Gießkanne besitze, frage ich meinen Mitbewohner. Kompetent wie er ist, leiht er mir seine.
2: Ah, dieses Gewächs, es sieht irgendwie schon ganz schön mickrig aus. Wie die Blätter da so eng. Sah die Blume schon immer so aus? Mal sehen, wie sie sich noch so macht.
4: Endlich, du, das ist gut. Ist das,
7: wow.
6: Endlich.
5: Ist das geil. Endlich mal wieder ein bisschen was von dem H2O. Ich fand die Weather, ist das geil, Mann. Endlich.
2: So, schön viel Wasser. Da muss ich die nächsten Tage erstmal nicht gießen. Dass das so ein Stress ist, das hätte ich ja auch nicht gedacht.
6: Was? Sag mal, ist die...
8: Was ist das?
9: Wer ist auf Hilfe?
6: Ist da noch was? Ich ertrinke.
1: Tag 4. Es passiert nichts.

0: Tag 5. Und es passiert nichts. Tag 6. Verdammt, und es passiert immer noch nichts. Tag 7.
1: 12.53 Uhr. Ich öffne langsam meine Augen. Ui, was war das für ein nicer Abend gestern? Ich will mich gerade noch einmal drehen und weiterschlafen. Da fällt mir plötzlich etwas ein. Mist. Hastig wäre mein Blick gerne durchs Zimmer hin zu den Pflanzen auf meinem Fensterbrett geschweift. Doch mein Urwald verwehrt mir das. Mit schwerem Schädel hetze ich hoch, werfe meinen rosa Morgenmantel über und schlüpfe in meine pinken Hauspantoffeln. An den Lianen schwinge ich durch mein Dickicht von Urwald. Was ich auf dem Fensterbrett vorfinde, kommt meinem momentanen körperlichen Zustand ziemlich gleich. Die Gerbera sieht aus wie Dolly Buster, der man das Botox entfernt hat. Da hängt sie, schlaff und eingefallen wie ein benutzter Luftballon. Oioioi, die Orchidee sieht auch nicht viel besser aus.
2: Leben am Limit. Wir leben so hart am Limit.
3: Und ich frage mich nur noch, was ist das für ein Live?
4: Bitte, was ist das für ein Live?
2: Was ist das für ein gottverdammtes Live?
5: Haha, ich würde behaupten, ein sehr nices, meine Damen. Ein sehr nices Live ist das. Nur gut, dass ich ein Kaktus bin. Haha, oh damn, was für ein Tag. Was für ein Tag.
6: Oh, das Leben ist hier wirklich zum Blätterraufen. Freu dich nur nicht zu früh, mein Freund. Irgendwann werden wir hier alle noch draufgehen.
1: Ein Haustier wäre wohl doch pflegeleichter gewesen. Ich war noch nie ein großer Pflanzenliebhaber und mittlerweile war ich mir sicher, dass wir wohl nie Freunde werden würden. Es hatte auch ehrlich gesagt keine Pflanze der Welt verdient, unter meinen Fittichen zu versauern. Also, bitte, bitte, bitte, liebe Verwandtschaft, Freunde, Bekannte, bitte überlegt nächstes Mal mit Verstand, wem ihr gebt eine Pflanze in die Hand.
0: Und wenn sie nicht vertrocknet sind, so gammeln sie noch heute.
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1: Wissen Sie eigentlich, wann die Zeit zum ersten Mal auf Sommerzeit umgestellt worden ist? Das war 1916, also mitten im Ersten Weltkrieg. Und wenn man das weiß, macht das ganze Zeitrumgeschiebe auch endlich mal irgendwie Sinn. Im Krieg waren nämlich solche Sachen wie Kohle und Kerzenöl relativ knapp. Also hat man einfach irgendwie die Uhr eine Stunde nach vorne gestellt, damit man das Tageslicht besser nutzen konnte. Als das erste Mal passiert ist, hat es in der Bevölkerung aber ganz schön für Verwirrung gesorgt.
2: Franz?
3: Ja?
2: Was ist das?
3: Was denn, Liebes?
2: Diese Postkarte hier.
3: Welche denn? Zeig mal. Ach, die meinst du?
2: Hier steht, nun wollen wir aber einmal früher aufstehen.
3: Ja, die habe ich von einem Maler gekriegt, der die Plakate macht.
2: Plakate? Wofür denn?
3: Na, für die Zeitumstellung. Wir Ratsmitglieder haben nämlich heute in der Sitzung beschlossen, zusammen mit dem Kaiser, dass wir eine neue Zeit einführen wollen.
2: Was? Wozu das denn?
3: Also weißt du, der Krieg, der kostet uns doch viel Geld. Und wenn wir jetzt früher aufstehen und dann mehr vom sommerlichen Sonnenlicht haben, erzielen wir eine erhebliche Einsparung bei Kohle und Paraffin für Kerzen zum Beispiel. Und
2: Gas ist auch, zum Kuckuck muss ich dafür früher aufstehen? Beendet doch einfach euren schwachsinnigen Krieg.
3: Walli, so einfach ist das nicht. Das hatten wir doch schon mal diskutiert.
2: Ja, und wer steht denn jeden Morgen schon sowieso eine halbe Stunde eher auf, damit du dir dein prunkvolles Frühstück zu Gemüte führen kannst?
3: Walli, beruhig dich doch.
2: Will der Herr in Zukunft bereits um Mitternacht speisen? Das kann er haben. Ich fange schon mal an. Ihr habt sie doch nicht mehr alle, wirklich.
3: Ach, Walli.
2: Nein, wie konntest du nur dafür stimmen? Zukünftige Generationen werden diesen Augenblick verfluchen, indem ich nicht die Gelegenheit ergriffen habe, dir mit dem Nudelholz eins über die Rübe zu ziehen.
3: Oh, jetzt beruhig dich doch.
2: Wie stellst du dir das überhaupt vor, früher aufstehen? Was heißt das? Wie viel früher?
3: Eine Stunde?
2: Eine Stunde!
3: Aber wenigstens siehst du dann den Sonnenaufgang. Das hast du früher doch auch immer so geliebt.
2: Früher!
3: Ja, und du hast mehr vom Sonnenlicht und wir müssen nicht mehr so viel Geld auf Kerzen verwenden. Es ist so einfach. Wir müssen nur den großen Zeiger eine Stunde vordrehen.
2: Das ändert nichts daran, dass ich eher aufstehen muss.
3: Ja, aber nur dieses eine Mal im Jahr. Und im Winter bekommst du die Stunde dann auch wieder zurück.
2: Wie jetzt?
3: Nein, da kannst du im Winter kannst du dann einmal eine Stunde länger schlafen.
2: Oh, wie süß. Sehr zuvorkommend von euch. Wirklich, Franz. Und ihr glaubt, den Scheiß macht das ganze Reich mit? Ach Gott. Ihr habt nur diese Postkarten und die Plakate, oder was?
3: Es gibt einen kaiserlichen Erlass. Also, eigentlich muss sich da jeder dran halten.
2: Großartig. Wo ist das Nudelholz, wenn man es mal braucht?
3: Jetzt warte doch einen Moment, Schatz. Es ist so simpel. Hier ist der Wecker. Probier es aus.
2: Franz, das hast du jetzt nicht im Ernst gesagt.
3: Es ist mir aber ernst. Siehst du, ich drehe das Rädchen vom großen Zeiger links rum. Was sage ich da? Rechts rum natürlich.
2: Gib schon her, du und die Technik.
3: So, und jetzt dreh mal eine Stunde vor. Rechts herum.
2: Links herum meinst du?
3: Was? Nein, ich meine das Rädchen.
2: Na, aber wenn man das Rädchen nach rechts dreht, bewegt sich der Zeiger gegen den Uhrzeigersinn, also zurück.
3: In Ordnung. Also dreh nach rechts.
2: Links.
3: Entschuldigung.
2: Manchmal gehst du mir so auf den Zeiger, Franz. Warte mal. Wenn wir gegen den Uhrzeigersinn gehen, dann stellen wir vor, oder?
3: Nein, dann stellen wir zurück.
2: Wollten wir das nicht?
3: Wie, was meinst du?
2: So, zurückdrehen. Dass die Uhren eine Stunde vorgehen.
3: Nein, stell eine Stunde zurück.
2: Das ergibt doch gar keinen Sinn. Vor oder zurück jetzt?
3: Zurück.
2: Nein, vor, weil Winter ist.
3: Falsch, Sommer. Es heißt Sommerzeit.
2: Du machst mich fertig.
3: Du musst es rechts rumdrehen.
2: Rechts? Ach Quatsch, links.
3: Und wenn wir das Rädchen nach rechts drehen, dreht der Zeiger von der Winterzeit aus nach links. Und wir haben eine Stunde Sommerzeit nach rechts rum.
2: Ah, wir sind verloren.
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1: Es ist ein weit verbreiteter Irrtum, dass intelligentes Leben sich bevorzugt bei Säugetieren entwickelt. In Wahrheit sind Säugetiere nicht einmal unter den Top 10 der bevorzugten Lebensformen für Bewusstseinsentwicklung. Der Grund, warum dennoch viele Lebensformen, vorwiegend eben jene Säugetiere, diesem Irrtum unterliegen, ist ihre einfach kümmerliche Wahrnehmung höherer Dimensionen. Während zum Beispiel die hochfröhlichen Sternenspringer von Xorpas 3 sich in nicht weniger als 16 Dimensionen frei bewegen können, existieren die meisten Säugetiere in lediglich 4. Somit ist es nicht verwunderlich, dass viele Säugetiere im Universum eine ganz unerhörte Arroganz an den Tag legen, da sie von den höheren Dimensionen schlicht keine Ahnung haben. Nur selten gelingt es einem dieser arroganten Wesen, einen Blick hinter den Schleier zu werfen. Wenn sie es aber tun, dann nicht selten mit völlig unproportionalen Folgen. So geschah es auf einem Planeten, dessen einzige Beschreibung in intergalaktischen Reiseführern größtenteils harmlos lautete, dass zwei dieser unerhört arroganten Säugetiere eine Kette von Ereignissen in Bewegung setzten, die jeden hochfröhlichen Sternenspringer von Xorpas 3 in einen unkontrollierten Schreikrampf hätten ausbrechen lassen. Kristen Cleaver war die Art Mensch, deren allgemeine Erträglichkeit für andere Lebewesen stark von ihrem persönlichen Gemüt abhängig war. Ihre Laune war ein wackeliges Damoklesschwert, das stetig über ihr und ihre Umgebung hing. Mit ihren 31 Jahren hatte sie aufgrund dieser Wechselhaftigkeit bereits 17 verschiedene Jobs gefunden und wieder verloren. Zurzeit war sie Vertreterin für eine aufstrebende Londoner Tortenbäckerei, die mit einem Tür-zu-Tür-Verkauf für über 60-Jährige eine ungeahnt lukrative Marktlücke gefunden hatte. Inzwischen stand sie vor dem für heute letzten Haus. Sie hatte in die äußersten Winkel der Vorstadt fahren müssen. Und so näherte sich die Sonne, gemeinsam mit Kristens Motivation, langsam aber sicher dem Horizont. Sie seufzte, setzte ihr bestes, nur ein bisschen verkrampftes Verkäuferlächeln auf und klingelte.
2: Komme!
3: Guten Tag, Sie stehen vor Dr. Alan McReady. Was ist Ihr Begehr?
4: Sie haben Hunger, Sie brauchen etwas Süßes und doch Gehaltvolles, können aber nicht mehr richtig laufen. Dann habe ich hier genau das Richtige für Sie.
3: Sind Sie vom Altersheim?
4: Mr. McReady, mein Name ist Cleaver und ich komme von Candy Crown Cakes in der Stadt. Wir möchten Sie gerne als Kunden für unseren Tortenlieferdienst gewinnen. Darf ich reinkommen? Dann zeige ich Ihnen unser Angebot.
3: Torten, sagen Sie. Was denn für Torten?
4: Ja, Apfel, Birne, Nougat, Vanille.
3: Ja. Sie haben nicht zufällig auch Kirschcremetorte?
4: Doch, ja.
3: Ja, was reden wir dann hier noch? Kommen Sie rein, los!
1: Kristen, die gehofft hatte, die Tür vor der Nase zugeschlagen zu bekommen und Feierabend machen zu können, folgte widerwillig der Einladung des Mannes. Er war einer ihrer typischen Kunden. Alt und faltig, mit zahlreichen buschigen weißen Haaren, die an Stellen sprossen, die normalerweise als Sinnesorgane dienten. Schon vom ersten Augenblick an konnte sie McReady nicht leiden und sie sah, dass auch der alte Mann sie unverwandt anstarrte. In Wahrheit war keiner der beiden schuld an ihrer gegenseitigen Abneigung. Ohne dass sie es wussten, reichte die Feindschaft zwischen der Cleaver und der McReady-Familie bis ins 15. Jahrhundert zurück. Damals hatte Cotton Cleaver Roy McReadys Haus angezündet, weil dieser sich über Cleavers neue Frau lustig gemacht hatte. Der Grund dafür war, dass diese eine frappierende Ähnlichkeit mit einem Kaiserpinguin hatte, der vor kurzem aus dem Zirkus entflohen war. Schon bald war ihr ganzes Dorf in die Fehde verwickelt, was letztlich dazu führte, dass dieses Dorf heute auf keiner Landkarte mehr zu finden ist. Die Familien jedoch überlebten und eine Abneigung gegen die jeweils andere hatte sich, gemeinsam mit etwas Pinguin-DNS, nach und nach in ihr Erbgut eingeprägt.
3: Entschuldigen Sie die Unordnung. Hier, das ist die Küche.
1: Kristen hatte schon viele Wohnungen alter Leute gesehen, doch diese war etwas Neues. Sie erinnerte sie an ein Raumschiff-Cockpit aus einem 60er-Jahres-Sci-Fi-Film. Überall standen blinkende Geräte, metallene Zylinder und Tafeln mit mathematischen Formeln. Eine Wand war gänzlich frei und glänzte wie frisch gestrichen, was sie auch war. Während im Rest der ehemaligen

0: Ja, neben zahlreichen anderen einzigartigen Geschmacksrichtungen, die Candy Corn Cakes für Sie bereithält.
1: Ja, sehr, sehr gut. Aber ich brauche nur die Kirschcremetorte, bitte.
2: Mechanisch holte Kristen die gewünschte Probe aus ihrem Koffer und reichte sie dem alten Mann. Anstatt sie jedoch zu essen, platzierte er sie auf einem metallenen Teller und stellte sie auf das kleine Podest vor der Wand.
0: Wollen Sie nicht probieren?
1: Natürlich nicht! Dieses Stück Kirschcremetorte ist dazu bestimmt, Geschichte zu schreiben.
0: Ach was?
1: Ja! Wissen Sie, ich erforsche höhere Dimensionen. Was befindet sich dort? Wie können wir sie erreichen? Also, ich habe eine Maschine entwickelt, die ein Tor in andere Welten öffnen kann. Mir hat nur der passende Katalysator gefehlt, der die Membran zwischen unserer und anderen Dimensionen durchbrechen kann. Verstehen Sie? Also, als Sie von den Torten angefangen haben, da hat mich das auf die rettende Idee gebracht.
0: Meine Tortenproben.
1: Ja, genau. Also Ihre Kirschcremetorte, um genau zu sein. Die Kirschcremetorte hat wegen ihrer Konsistenz eine extrem geringe dimensionale Dichte. Verstehen Sie das? Also, wenn wir ein Tor in andere Welten öffnen können, dann mit diesem Tortenstück.
0: Was heißt hier wir?
2: Der alte Mann hörte nicht mehr zu. Stattdessen holte er aus etwas, was mal ein Kühlschrank gewesen war, eine Konstruktion, die an einen Raketenwerfer erinnerte, nur dass dieses Gerät aus mehreren Kaffeemaschinen zusammengebaut worden zu sein schien. Kristen beschloss, sich das bizarre, vermutlich altersinduzierte Drama, das sich vor ihren Augen abspielte, einfach anzusehen. Sie setzte sich auf einen in Alufolie gehüllten Stuhl und nahm sich ein Stück Nougat-Torte aus ihrem Koffer, während der alte Mann sich in technischen Erklärungen erging. Das Gerät war offenbar ein
1: Quantenkonversionsmodulator.
2: Und wenn er mit ihm auf das Stück Kirschcremetorte feuerte, würde dies ein Loch in eine andere Dimension sprengen. Nun ist es für ein arrogantes Säugetier wie Kristen ein leichtes, einen Verrückten wie Alan MacReady als vollkommen wahnsinnig zu erkennen. Weder war der alte Mann ein Doktor, noch hatte er irgendeine Ahnung von anderen Dimensionen. Dass Kirschcremetorte eine außergewöhnlich geringe dimensionale Dichte hatte, war allerdings überraschenderweise vollkommen korrekt. Auf der ganzen Erde gab es tatsächlich nur zwei Menschen, die diesen kulinarischen Fakt kannten. Alan MacReady war der eine, Sternekoch Gordon Ramsay der andere. Da letzterer jedoch nicht vorhatte, mit diesem Wissen irgendetwas anzufangen, hing es nun einzig und allein an MacReady. Der alte Mann schoss eine Ladung kalten Kaffees auf das Tortenstück und tatsächlich bildete sich aus den rotbraunen Essensflecken an der Wand ein leuchtendes Portal.
1: Ja! Da sehen Sie! Es funktioniert! Was sagen Sie jetzt?
0: Wollen Sie jetzt ein Tortenabo abschließen oder nicht?
2: Das Portal rührte und spuckte eine Reihe von Dingen aus. Einen roten Hut mit breiter Krempe, einen riesigen Hammer und ein stark mitgenommenes Chesterfield-Sofa. Während der alte Mann noch triumphierte, beschloss Kristen, die nun endgültig genug hatte, sich heimlich aus dem Staub zu machen. Sie schnappte sich ihren Koffer, stopfte sich noch ein Stück Nougat-Torte in den Mund und ging zur Tür. Ihr Plan war, nach Hause zu fahren und so lange in ihr Kissen zu schreien, bis irgendwann das Telefon klingelte und man ihr mitteilte, dass sie gefeuert worden war. Dieser Plan wäre aufgegangen, hätte nicht plötzlich eine ohrenbetäubende Erschütterung das Haus erfasst und sie unsanft in einen Berg alter Ausgaben des Daily Telegraph befördert.
0: Was ist hier los?
1: Ich weiß es nicht! Irgendwas hat das Haus im Griff!
0: Was soll das heißen? Schalten Sie Ihre verdammte Maschine aus!
1: Ach, das kommt nicht von meiner Maschine! Vielleicht ein Erdbeben, was weiß ich!
0: In England?
2: In der Tat gab es für ihre gegenwärtige Situation keinen unpassenderen Begriff als Erdbeben. Hätte einer der beiden in diesem Moment aus dem Fenster geschaut, hätte er gesehen, dass sie mitsamt dem Haus von nicht weniger als 4 Hubschraubern durch die Luft getragen worden. Ein Erdbeben zu vermuten war also tatsächlich mehr als lächerlich. In Todesangst schrien sie gegen das mechanische Getöse und einen vernichtenden Durchzug an, der innerhalb kurzer Zeit sämtliche Wände mit dem London Telegraph tapeziert hatte. Nachdem sie eine Weile gebrüllt hatten und sich ihre Situation weder zum Besseren noch zum Schlechteren wendete, kamen sie ins Gespräch.
1: Das tut mir alles furchtbar leid!
0: Wieso haben Sie das überhaupt gemacht?
1: Was?
0: Ich fragte, wieso haben Sie das überhaupt gemacht? Das Portal und alles!
1: Ich wollte reich werden, was denn sonst?
0: Oh ja, das ist
3: ist ja wirklich fantastisch. Sie sind ein rücksichtsloser Grobian.
1: Ach, bin ich das? Na, Verzeihung. Soll ich Ihnen vielleicht einen Tee anbieten?

0: sind Sie dann besser?
1: Vielleicht würde mir das ja gefallen. Ja, ich hätte Lust auf einen Tee.
0: Schön, ich auch.
1: Schön.
2: Sie machten Tee. MacReady hörte sich Kristens Achterbahnfahrt eines Berufswegs an und Kristen zeigte plötzlich ein reges Interesse für andere Welten und fragte den alten Mann alles über andere Dimensionen und wie es wäre, sie zu bereisen. Nach etwa einer halben Stunde setzten sie schließlich unsanft auf. Ihre Teetassen noch in der Hand, öffneten sie vorsichtig die Tür. Das Haus stand in einer großen, luxuriös eingerichteten Höhle aus purem Gold. Vor dem Haus saß eine Gruppe aus 5 Männern auf unterschiedlich hohen Stühlen in einem Halbkreis. Sie alle trugen weiße Roben und starrten sie mit unangenehm seligen Blicken an.
3: Wie wundervoll! Sie haben überlebt!
1: Was zur Hölle ist hier los?
3: Ja, wir sind die Kirche des Heiligen Stuhles. Wir haben so lange darauf gewartet, dass es jemandem gelingt, die Dimensionsgrenze zu überwinden. Sie haben es geschafft, Mr. MacReady. Wir sitzen tief in Ihrer Schuld.
4: Naja, wissen Sie, ich hatte ja Hilfe. Meine Assistentin hier.
1: Entschuldigung, Assistentin?
4: Tortenvertreterin? Und ich, natürlich, ja.
1: Ihr habt uns entführt?
3: Ganz recht, aber aus religiösen Gründen.
1: Also reißt ihr einfach das Haus dieses verrückten, dieses armen Mannes aus der Erde?
3: Gebäudeentwurzelung ist häufig der schnellste Weg.
2: Dies stimmte nur zum Teil. Die Kirche des Heiligen Stuhles war ein globales Unternehmen mit unwahrscheinlich viel Macht und unwahrscheinlich hohem Reichtum. Wann immer es ging, griffen sie jedoch auf die Tiefbaufirma Willoughby Constructions aus dem Süden Londons zurück, die sie einst vor der drohenden Insolvenz gerettet hatten. Sie hatten das getan, um dem Neffen eines ihrer Führungsmitglieder, der in dieser Firma tätig war, auszuhelfen, mussten diese Investition nun aber rechtfertigen, wo es nur ging. Kristen interessierte nichts davon.
1: Steh auf und sag mir das ins Gesicht.
3: Oh, junge Frau, wir stehen nie auf. Wir sind die Kirche des Heiligen Stuhles. Beine sind schmutzig, Aufstehen ist Sakrileg. Wir sitzen in Ewigkeit, wie unser Gott es uns befohlen hat.
1: Wollt ihr uns verarschen? Euer Glaube ist zu sitzen?
3: In der Tat. Doch ein Zyklus von 1042 Jahren ist nun abgelaufen. Wir müssen ihn erneut zu uns rufen. Dafür brauchen wir ihr Portal.
4: Mein Portal? Ja, natürlich. Mein Portal. Das ist selbstredend in meiner Küche.
3: Aber wir können ja nicht aufstehen.
1: Nicht zu fassen.
4: Interessant. Wieso nicht, wenn ich fragen darf?
3: Wir haben einen heiligen Eid geschworen, sitzen zu bleiben, bis unser Gott uns etwas anderes befiehlt.
1: Ehrlich, wie habt ihr so lange überlebt, ohne aufzustehen?
3: Wir sind alle Firmenchefs.
1: Das ist das Erste, was ich hier höre, das Sinn ergibt.
3: Hygienisch betrachtet ist es in der Tat etwas ekelhaft, aber unser Gott will es so.
5: Sieht aber so aus, als kämt ihr gar nicht zu eurem Gott. Hier ist eine Türschwelle und ja, da drinnen liegen sehr viele Zeitungen. Da hilft doch kein Rollstuhl.
3: Wir müssen nicht zu ihm gelangen. Er wird zu uns kommen.
2: Plötzlich stimmten die Sitzenden einen obskuren Chor an. Sie summten mit geschlossenen Augen etwas, das eine uralte, heilige Melodie sein musste. Beim näheren Hinhören erkannte Kristen allerdings, dass es sich lediglich um die Titelmelodie von Doctor Who handelte. Bevor sie diesen Punkt aber anbringen konnte, brach das Dach des Hauses hinter ihnen auf und ein grünlicher Schimmer verdunkelte die ganze Höhle. In dem Rauch, der aus Alan MacReadys zerstörtem Dachstuhl quoll, erschien nun ein riesiges Gesicht. Wenn man sich den Kopf von Ian McKellen nehme, ihn wie einen Ballon aufblasen würde und auf das Ergebnis noch 3 weitere Lagen von Ian McKellens Gesicht inkongruent draufkleben würde, hätte man in etwa die Erscheinung, die nun vor der Gesellschaft auftauchte.
6: Ja, wer ruft mich?
3: Oh, großer Moor, Grover, wir sind es, deine Untertanen erbeben in deinem Glanz.
6: Wer? Welche Untertanen?
3: Nun, deine Untertanen, großer Moor, Grover, nur die loyalsten und gläubigsten unserer Kirche. Von der Erde?
6: Oh ja, richtig. Was gibt es?
3: Vor 1042 Jahren befahlst du unsere Vorfahren, dass wir hier sitzen bleiben und auf deine Rückkehr warten sollen. Es war eine harte und entbehrungsreiche Zeit, doch der heiligste aller Tage ist heute gekommen. Wie, oh Herr, wünschst du, dass wir dir fortan dienen? Wir sind zu allem bereit.
6: Oh. Tja, ich schätze, ihr könnt dann jetzt aufstehen.
3: Wie weise. Danke, oh Herr.
6: Sonst noch was? Gut, dann bis in 1042 Jahren. Cheerio!
2: Und so verschwand der Gott so schnell, wie er aufgetaucht war. Einen Moment lang herrschte absolute Stille. Dann, mit einem langsam anschwellenden, klebrigen Schmatzen erhoben sich die Sitzenden zum ersten Mal in ihrem Leben aus ihren Stühlen.
4: Erstaunlich!
5: Ich glaube, ich muss kotzen.
3: Es ist vollbracht. Oh, wie das kribbelt. Beine sind eine famose Sache, wie eine Erweiterung meines Körpers. Wir müssen die Glaubensgemeinschaft informieren. Von nun an werden wir stehen. Und laufen und rennen, wie unser Gott es für uns vorgesehen hat. Niemals mehr wollen wir sitzen. Dafür stehe ich mit meinem Namen.
4: Ja, das ist ja alles ganz schön. Aber was ist mit meinem Haus?
3: Nun, das können Sie natürlich wiederhaben.
4: Ja, aber sehen Sie doch, das ist vollkommen vernichtet. Und ich habe all mein Geld in meine Forschung gesteckt.
3: Es tut uns leid, aber wie Sie sehen können, haben wir alle viele Stunden Physiotherapie vor uns. Außerdem müssen wir all unsere Prospekte neu drucken lassen. Allein das wird unser Budget für die nächsten 2 Monate verschlingen. Wir kommen auf Sie zurück. Irgendwann. Kommt, Brüder! Habt ihr auch solchen Hunger?
2: Es ist ein weit verbreiteter Irrtum, dass intelligentes Leben sich bevorzugt bei Säugetieren entwickelt. Ihre inhärente Arroganz hindert sie oft daran, den Ausweg in einer Situation zu erkennen oder die Chance zu ergreifen, die das Universum durch eine Reihe von Zufällen eingefädelt hat. Glücklicherweise hatte Kristen Cleaver aber einen Kaiserpinguin in ihrer Blutlinie und gehörte deshalb nur teilweise zur Gruppe der Säugetiere. Sie wechselte ein paar Worte mit MacCready. Ob er seine Erfindung verkaufen würde? Ob nicht vielleicht sie selbst damit fremde Dimensionen bereisen könne? MacCready bejahte, warf einen Blick auf sein Haus und nannte ihr eine Summe. Kristen nickte und erhob ihren Tortenkoffer mit schicksalhafter Selbstsicherheit.
5: Sie haben Hunger, meine Herren? Sie brauchen etwas Süßes und doch Gehaltvolles, können aber nicht mehr richtig laufen? Dann habe ich hier genau das Richtige für Sie!
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1: Jedenfalls habe ich mir gesagt, Olga, habe ich mir gesagt, wenn er jetzt schon so ist, wie wird das dann erst, wenn du mit ihm verheiratet bist?
2: Wirklich?
1: Und da habe ich mir gesagt, der Rostislav Davidowitsch, der ist nichts für dich. Aber dann hat mein Vater gesagt, Olga, hat er gesagt, es wird Zeit, dass du verheiratet wirst. Gute Männer gibt's nicht viele hier und der Rostislav Davidowitsch, der hat wenigstens ein bisschen Geld, hat er gesagt.
2: Ja, das stimmt wohl.
1: Ja, aber hast du ihn dir mal angesehen? Da rennen doch selbst die Schweine weg. Ich meine, gut, nachts kann man ja das Licht ausmachen. Aber wenn es nur das wäre...
2: Er ist nicht besonders nett.
1: Nein, wirklich nicht. Und jetzt? Naja, jetzt fange ich wieder von vorne an. Dabei soll ich bis zum Sommer unter die Haube, hat mein Vater gesagt. Sonst muss ich mir in Lipetzka eine Anstellung suchen.
2: Ein schweres Los.
1: Gott sei es geklagt, Varvara. Gott sei es geklagt. Aber sag, wie steht's denn bei dir? Hast du da einen in Aussicht? Na? Ach, komm, Varvara Sorokina. Ich schütte dir hier mein ganzes Herz aus und du willst mir nicht mal sagen, ob du einen Galan hast?
2: Ein Galan ist nicht.
1: Kein Galan, nun, aber doch ein Mann. Nun, ich werde schon herausfinden, wer es ist, auch wenn du es mir nicht sagen willst. Aber dann wundere dich nicht, wenn das halbe Dorf auch davon weiß.
2: Genau, deshalb sage ich es ja auch nicht.
1: Na ja, aber dann rate mal, wen ich jetzt im Visier habe.
2: Den Oleg Baranov?
1: Nein.
2: Den Andrei Yefimov?
1: Nein.
2: Den Dimitri Kozlov?
1: Oh, ich bitte dich.
2: Ach, jetzt gehen mir echt die jungen Männer aus.
1: Na komm, zwei oder drei hast du vergessen.
2: Den Alexei Ossipov?
1: Nein.
2: Den Borisov, wie heißt der noch?
1: Den Grigori Borisov? Ach, herrje.
2: Ach, dann weiß ich's wirklich nicht.
1: Na warte, ich beschreibe ihn dir. Haare hat er so blond wie die Gerstenfelder im Sommer.
2: Ja, aber die hat doch der Andrei Yefimov.
1: Ja, aber den meine ich doch nicht. Lass mich überlegen. Einen großen Adamsapfel hat er.
2: Der Ali...
1: Nein, einen schönen dichten Bart hat er, obwohl er noch gar nicht so alt ist. Und dunkelbraune Augen. So dunkel sind die, dass man das Schwarz in der Mitte gar nicht vom Braun drumherum unterscheiden kann. Aber Varvara, was? Du wirst ja ganz rot. Ach, herrje. Dein Galan, der Konstantin...
2: Konstantin Kolesnikov.
1: Kolesnikov. Dein Galan.
2: Mein Galan.
1: Oh.
3: Das war Rivalinnen, ein Hörspiel von Micha Köhler.
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1: Hallo und herzlich willkommen zu unserer ersten Folge von Murmeltier Faktenakten. Die Sendung, in der wir Ihnen die Murmeltierfakten präsentieren, von denen Sie garantiert noch nie etwas gehört haben. Heutige Akte: das mobbende Murmeltier. Murmeltiere. Sie sind bauschig, sie sind flauschig und unfassbar knuddelig. Man muss sie einfach lieben, diese kleinen süßen Fellbündel. Doch hätten Sie gedacht, dass unsere murmeligen Freunde aus den Bergen gar nicht so unschuldig sind, wie sie aussehen? Jaha, denn sie haben ein Faible dafür, rangniedere Murmeltiere vor ihren Artgenossen bloßzustellen. Mit anderen Worten, schön auf die Fresse der Kleinen und Schwachen. Haben sie ja nicht anders verdient, sind ja nicht umsonst so klein und schwach. Jetzt denken Sie sich vielleicht, was? Unser knuffeliges Murmeltier? Ein Mobber? Das kann doch nicht unser Murmeltier. An dieser Stelle möchte ich Sie beruhigen. Die Rede ist natürlich nicht von unserem bezaubernden Alpenmurmeltier. Nein, der wahre Übeltäter ist das nordamerikanische Gelbbauchmurmeltier. Ja, Gelbbauchmurmeltier. Haben Sie noch nie von gehört? Keine Sorge, Murmeltier-Faktenakten klärt auf. Das Gelbbauchmurmeltier hat, wie sein Name schon sagt, ein gelbes Fellbäuchlein, gespickt mit einem graubraunen Rückenpelz. Mit seinem unverwechselbaren Fellstyle gräbt es sich auf 2000 Metern Höhe durch die Rocky Mountains. Beachtlich kleines Murmeltier. Aber so eine Höhe bringt auch jede Menge Gefahren mit sich, weißt du selbst. Vor allem Fressfeinde. Aber auch da hat das Murmeltier schon eine Lösung parat, um sich zu schützen. Dafür nehmen wir ein rangschwaches Murmeltier aus der Gemeinde und setzen es auf seinen Wachposten. In unserem Fall ist das der kleine Marvin. Er ist 14 Monate alt und lebt mit seiner Familie im Yellowstone-Nationalpark. Hallo Marvin!
2: Wer ist da?
1: Du bist live bei Murmeltier-Faktenakten. Jede Menge Leute hören dein süßes Stimmchen gerade im Radio.
2: Was? Radio?
1: Mensch Marvin, beruhig dich und fahr das Fell wieder runter. So viele Leute hören uns jetzt auch nicht.
2: Oh, ach so.
1: Marvin, sag, du hältst heute Wache, richtig?
2: Korrekt.
1: Wichtiger Tag für dich, nicht wahr, kleine Champion? Erstes Mal, dass du heute Wache hältst?
2: Ja, ich mach das heute zum ersten Mal. Ich freue mich riesig. Ist das hier live?
1: Ja, hab ich doch schon gesagt.
2: Kann ich meine Eltern grüßen?
1: Jetzt nicht, Kleines. So, liebe Zuhörerinnen und Zuhörer, jetzt wird's interessant. Es ist nämlich kein Zufall, dass ausgerechnet unser kleiner Marvin heute Wache hält.
2: Genau, denn die Kolonie verlässt sich auf mich und steht voll und ganz hinter mir.
1: Oh, Marvin, kleiner, naiver Marvin, wenn's denn nur so wäre. Nein, die Wahrheit ist, es interessiert sich keiner für dich.
2: Was? Das stimmt doch gar nicht.
1: Oh, doch, Marvin. Forscher der University of California haben herausgefunden, dass vor allem rangniedere Murmeltiere mit wenigen Kontakten, so wie du, die Kolonie warnen sollen, wenn Gefahr im Anmarsch ist. Die Gruppe riskiert damit lieber das Leben eines Außenseiters als das eines angesehenen Murmeltiers.
2: Außenseiter? Entschuldige mal, aber ich bin mindestens genauso angesehen wie alle anderen.
1: Oh Marvin, wir wissen doch beide, dass das nicht stimmt. Die gleichen Forscher haben nämlich auch herausgefunden, dass rangschwache Murmeltiere durch die Wache ihr Ansehen in der Gruppe steigern wollen, indem sie um die Gunst der anderen Murmeltiere buhlen. Ist das nicht schon fast Prostitution, was du da machst?
2: Was?
1: Marv, jetzt sei mal ehrlich. Geht es dir hier nur um den Fame?
2: Was? Nein, natürlich nicht. Ich mach das für die Kolonie und nicht für mich. Ich hab das gar nicht nötig, mich vor denen zu beweisen.
1: Das glaubt dir doch kein Murmeltier, Marvin. Guck dich doch mal an, du bist klein und schmächtig.
2: Ich bin ja auch erst 14 Monate alt.
1: Jetzt dreh dich nicht raus, Marvin. Oh, hörst du das?
2: Was denn?
1: Da vorne,

0: werden die klägliche Schreie zwar hören, sie aber ihrem Schicksal überlassen.
1: Meinem Schicksal? Was? Hilfe! Hilf mir!
2: Ich würde ja, aber als Reporter darf ich mich nicht ins Geschehen einmischen. Da sind mir leider die Hände gebunden. Und schwuppdiwupp, weg war er. Und keiner seiner Artgenossen hat es mitbekommen oder wird den kleinen Marvin vermissen. Traurig. Naja, so ist sie, die Natur. Grausam und gemein, so wie die Gelbbauchmurmeltiere. Ja, der Wachposten ist wieder um ein Murmeltier ärmer und... Oh, verdammt. Der Adler kommt zurück. So, Leute, wir machen uns jetzt mal aus dem Staub. Das kann ein bisschen hässlich werden.
1: Oh mein Gott! Adlerbau! Adlerbau! Beschützt die Königin!
2: Und das war sie, die erste Folge von Murmeltier Faktenakten. Wir haben heute viel über die Gelbbauchmurmeltiere lernen können. Auch wenn sie äußerlich noch so süß sind, können sie innerlich sehr, sehr hässlich sein. Nächste Woche erwartet Sie dann ein weiterer spannender Faktencheck aus der wunderbaren Welt der Murmeltiere. Das kann ich Ihnen versprechen. Und damit schließen wir die heutige Akte. Machen Sie es gut. Bis zum nächsten Mal.
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1: Still a chair, even when there's no one sitting there. But a chair is not a house, and a house is not a home when there's no one there to hold you tight, and no one there you can kiss goodnight.
2: Ein Heim ist keine Heimat. Ein Heim kann keine Heimat sein. Jeder weiß das. Aber man wirft ja nichts weg. Schon gar nicht einen Körper. Man hebt alles auf und benutzt es, bis es kaputt geht. Auch die irreparablen Dinge. Das, was es vielleicht nicht einmal gibt. Den Verstand, das Herz, das Geschlecht. Die zitternden Furchenhände. Das Alter hat Flecken hinterlassen. Auf der Haut wie im Gedächtnis. Kaffeebraun wie der Spuckschluck in den Frühstückstassen, die schon am Bett stehen, bevor die Sonne aufgeht. Dann geht das Licht an. Und ein Schrei des guten Morgens, obwohl man nichts mehr muss mit dieser recycelten Identität, diesem Fleisch um sich, an sich, das zwar nicht mehr in den Alltag passt, aber aus einem schlecht gewordenen Menschen, wird vielleicht noch ein genießbarer Bewohner. Wenn er die Decke von sich werfen, sich entblößen lässt und nicht schreit, egal welche Temperatur das Wasser auf dem Waschlappen hat, der da fuhrwerkt, im Intimbereich, der keiner mehr isst, weil ihn schon so viele Menschen sahen. Im letzten Jahr, das nur noch vorgekaut wird, während es vergeht, in Feiertage, Traditionen, Jahreszeiten, Mahlzeiten, Licht- und Schattenzeiten, ohne eigene Gedanken. Denn die werden ja jetzt von anderen gedacht und man selbst ist nur eine Gedankenhülle. Die Verpackung eines verlorenen Geistes.
1: A room is still a room, even when there's nothing there but gloom. But a room is not a house, and a house is not a home when the two of us are far apart and one of us has a broken heart.
2: Und wie viele braune Waschlappen werden jeden Tag hier von einem reingewaschen, weil man reingemacht hat, während man reingemacht wurde. Das hat man ja nicht gewollt, aber es ist passiert. Es passiert so viel, dass man nicht mehr steuern kann, aber man wirft da nichts weg. Wobei, das stimmt nicht. Sonst würde man sich doch nicht so weggeworfen fühlen wie ein Lappen, in die Ecke geschmissen, weil er nass ist und stinkt und gammelt und irgendwann von selbst verrottet. Niemand muss noch etwas, außer verwesen, auf diesen sterilen Gängen, mit diesem Geruch nach Sterilium und dem immer gleichen Essen und der Seife im Waschwasser und der Scheiße im Waschlappen und dem Schweiß in den Decken, lebt doch ein jeder mit dem Tod Arm in Arm. Aber die Hand darf man ihm nicht reichen. Da sind sonst keine Hände von Bedeutung mehr. Nur die Randfiguren legen noch Hand an einen an, rühren aber nicht mehr, rühmen sich höchstens noch selbst für die Aufrechterhaltung der Vitalfunktion, für den immer schwächeren Herzschlag. Und draußen bringen sie sich um und schreien sich an. Draußen kann man nichts mehr machen, sagt der Arzt. Die Gegenwart ist nur der Lappen jeden Morgen und das Frühstück und das Mittag und das Abendessen und manchmal eine Karte aus dem Urlaub und manchmal ein Traum, meist reiner Schlaf, bis wieder der Lappen kommt. Die Gegenwart ist nicht mehr gegenwärtig, so wie man selbst nicht gegenwärtig ist, in niemandes Kopf und Seele, weil die Kinder längst tot, weil die Enkel längst überarbeitet sind oder durchdrehen bis zur eigenen Pflegestufe. Wenigstens könnte man aus dem Fenster schauen, wenn dann alles in sich zusammenfällt und wenn das Heim, das keine Heimat ist, nicht mehr steht, dann ist vielleicht viel Leben, aber eigentlich auch nichts verloren. Die Menschen darin, sie waren ohnehin nur Bewohner, dazu gemacht, dazu gehalten, dazu geworden. Stumm und grau und gelb und welk, weil es einfacher so ist, weil es so verwaltbar ist, auf diese Weise. Wenn die Weisheit verpufft, und die Person sich im Waschwasser auflöst.

0: Ich glaube, ich habe insofern hart gearbeitet, dass ich immer Sachen und Themen angeschleppt habe, oft aus dem Ausland, die in Deutschland erstmal keiner wollte.
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1: Regel Nummer 2. Wir nehmen Haltung an und bewahren sie, während wir beim Klienten sind. Ein gepflegtes Äußeres ist unabdingbar. Regel Nummer 3. Dem Klienten steht ein tadelloses, würdevolles Erlebnis zu. Daher konzentrieren wir uns stets auf seine Bedürfnisse. Regel Nummer 4. Wir arbeiten präzise, sauber und maximal wirkungsvoll.
2: Puh, okay.

0: Hallo? Entschuldigen Sie bitte. Aufwachen, bitte.
1: Wer sind Sie denn? Was wollen Sie von mir?
0: Ich habe eine Nachricht für Sie.
1: Was? Von der Rezeption? Ist irgendwas passiert? Wie spät ist es denn? Halb zwei? Ich habe Ihnen gesagt, dass ich um 6:30 geweckt werden will.
0: Ja, ich wollte Sie gar nicht wecken. Ich habe eine wichtige Nachricht für Sie.
1: Warum muss das um 2:30 in der Nacht sein?
0: Das hat mit meiner Nachricht zu tun.
1: Ja gut, dann sagen Sie endlich, was Sache ist.
0: Zu dieser Uhrzeit in genau 3 Tagen werden Sie sterben. Sie...
1: Na, großartig. Sie sind gar nicht vom Hotel, oder? Haben Sie sich verlaufen? Sind Sie alleine hier?
2: Regel Nummer 5. Lasse dich niemals bei einer Ankündigung ablenken oder unterbrechen.
0: Zu dieser Uhrzeit in genau 3 Tagen werden Sie sterben. Sie werden beim Versuch, unter dem Kühlschrank Staub zu wischen, von eben diesem erschlagen. Anschließend wird der Hund das weiche Fleisch in Ihrem Gesicht verzehren.
1: Ach, das ist ja scheußlich, was Sie da erzählen. Sind Sie Gast in diesem Hotel?
0: Nein, ich... Haben Sie gehört, was ich gerade gesagt habe?
1: Natürlich. Kommen Sie, meine Gute. Ich begleite Sie mal nach unten zur Rezeption, ja? Zur Rezeption.
2: Regel Nummer 6. Stelle sicher, dass der Klient die Nachricht vollständig verstanden hat. Bei Leugnung oder Unglauben kann eine Vorstellung in Betracht gezogen werden.
0: Ich bin nicht verrückt.
1: Nein, Sie sind nicht verrückt. Das hat doch auch gar niemand gesagt,
0: Ich bin eine Banshee, ein Geistwesen aus der Totenwelt. Es ist meine Aufgabe, Menschen über ihr kurz bevorstehendes Ableben zu informieren.
1: Ah ja, eine Banshee. Davon habe ich, glaube ich, mal gelesen. Sagen Sie, wie viele Leute haben Sie denn schon besucht?
0: Nun, Sie sind mein erster Klient.
1: Ah ja, aller Anfang ist schwer, was? Ja, ich zieh mir mal die Schuhe an und wir gehen zur Rezeption, ja?
2: Regel Nummer 7. Setze Kräfte nur im Notfall ein.
0: Halt! Regen Sie sich nicht auf. Die Lähmung Ihrer Beine wird in Kürze wieder nachlassen.
1: Oh mein Gott! Wie machen Sie das? Ich spüre meine Füße nicht. Es kribbelt ganz eklig in meinen Oberschenkeln, aber...
0: Zu dieser Uhrzeit, minus 5 Minuten, in genau 3 Tagen werden Sie sterben. Sie werden beim Versuch, unter dem Kühlschrank Staub zu wischen, von eben diesem erschlagen. Anschließend wird der Hund das weiche Fleisch in Ihrem Gesicht verzehren.
1: Ja, aber warum sollte ich denn mitten in der Nacht unter dem Kühlschrank Staub wischen?
0: Es wird so über Sie kommen.
1: Aber doch nicht jetzt, wo Sie mir das erzählt haben, oder?
0: Das Schicksal lässt sich nicht ändern.
1: Ach, na super. Warum erzählen Sie es mir dann überhaupt? Macht Ihnen sowas etwa Spaß, hä? Das ist völlig pervers.
0: Meine frühzeitige Benachrichtigung über Ihren bevorstehenden Tod ist eine großartige Serviceleistung.
1: Was?
0: Auf diese Weise ermögliche ich es Ihnen, Ihre Angelegenheiten vor dem Ableben in Ordnung zu bringen.
1: Welche Angelegenheiten denn? Was wissen Sie denn noch über mich?
0: Setzen Sie ein Testament auf und verabschieden Sie sich von Freunden und Familie.
1: Oh Gott! Oh Gott! Machen Sie noch irgendwas mit mir? Ich glaube, ich kriege keine Luft. Oh Gott!
0: Keine Sorge, Sie sterben in genau 3 Tagen. Nicht jetzt.
1: Ich hab doch noch nie unter dem Kühlschrank geputzt. Ich glaube, ich kann da noch nicht mal ran. Da ist so eine Leiste.
0: In meiner Ausbildung habe ich gelernt, dass Klienten sich besser fühlen, sobald sie die Phase der Leugnung hinter sich gelassen haben. Nehmen Sie Ihr Schicksal an. Erst der Kühlschrank, dann der Hund.
1: Ich will aber nicht, dass mein Gesicht gefressen wird.
0: Nicht vollständig. Ihre Familie wird noch in der Lage sein, sie zu identifizieren. Vielleicht können Sie sich morgen Gedanken machen, was mit Ihrem Hund passieren soll. Ob Sie posthume Rache nehmen wollen oder ob Sie einen Wunschkandidaten für seine Inobhutnahme haben.
1: Welcher Hund ist das eigentlich?
0: Haben Sie mehrere?
2: Regel Nummer 1.
1: Nein, ich habe gar keinen Hund. Ich hasse Hunde.
0: Aber Herr Walter, was ist mit Ihrem Hund Bastard, den Sie vor 3 Jahren angekettet vor Ihrer Fleischerei gefunden haben?
1: Aber ich heiße gar nicht Walter.

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1: Das ist alles Ihre Schuld, Abrahams. Sie und Ihr verdammtes Lama. Das haben wir jetzt davon. Sind Sie denn von allen guten Geistern verlassen?
2: Oh mein Gott, Chen, sparen Sie sich das bitte für nachher. Vorausgesetzt, wir leben dann noch.
3: Und uns musste besser schnell etwas einfallen. Sonst würden die reich verzierten Wände uns einfach zwischen sich zermalmen. Die Lage schien aussichtslos. Tipton und ich hätten uns niemals darauf einlassen sollen. Oxford, 10. Januar.
4: Bei seiner Ankunft fand Pizarro ein zerrüttetes Inka-Reich vor. Die Herrschaft war durch den Bruderkrieg geschwächt. Außerdem hatten Epidemien wie die Pocken die Bevölkerung dezimiert. Tupac Amaru, das war der letzte Erbe des Inka-Reiches, wurde 1572 von den Spaniern enthauptet. Das war das Ende des Inka-Reiches. Haben Sie noch irgendwelche Fragen?
2: Sollte Ihnen dennoch etwas einfallen, dann kommen Sie bitte einfach in meine Sprechstunde.
5: Eine Frage hätte ich da noch, Professor.
2: Sie sind keiner meiner Studenten.
5: Das ist richtig, Professor. Mein Name ist Samuel Abrahams.
2: Stimmt, der Name sagt mir sogar etwas. Sie sind Sammler, soweit ich weiß.
5: Und Gönner der Universität.
2: Ach, wie konnte ich das vergessen? Wie kann ich Ihnen weiterhelfen?
5: Nun, ich habe beschlossen, eine Forschungsexpedition in die Anden zu machen.
2: Sollten Sie eine Fremdenführerin suchen, sind Sie leider bei mir falsch. Ich kenne mich leider nur in Oxford aus.
5: Man hat mich bereits vor Ihrem Charme gewarnt. Hören Sie, Miss Tipton, meine Informationen sagen mir, dass es Hinweise zum Tempel von Malalam gibt.
2: Also gut, Mr. Abrahams, folgen Sie mir in mein Büro.